0: Da bieten sich Grüne und SPD an. Die drei Parteien zusammen hätten eine stabile Mehrheit. Sollten sie sich nicht einigen können, wäre auch eine Koalition zwischen CDU, Grünen und SPD möglich. Die AfD hat mit gut 16% der Stimmen ihr bislang bestes Ergebnis bei einer Abgeordnetenhauswahl erzielt. Das BSW hat den Einzug ins Berliner Landesparlament knapp verpasst.
1: Die Ergebnisse der Wahlen in Mecklenburg-Vorpommern und Berlin heizen auch die Debatte über die geplanten Sozialreformen der Bundesregierung weiter an. Aus Berlin Benjamin Großkopf.
2: SPD-Generalsekretär Tim Klüssendorf bezeichnete die Landtagswahlen als eine ganz klare Botschaft, dass man nicht mit dem Kopf durch die Wand und einfach so weitermachen könne wie bisher. Parteichef Lars Klingbeil sprach von einer Unsicherheit im Land, die man nun in der Bundesregierung analysieren müsse. Die Union hingegen plädiert für die konsequente Fortsetzung des eingeschlagenen Kurses an der Spitze Kanzler und CDU-Chef Friedrich Merz. Er sagte kurz nach Schließung der Wahllokale, die Reformen müssten kommen. Dafür übernehme er die Verantwortung.
1: In der Fußball-Bundesliga hat Paderborn gegen Hoffenheim gewonnen. Der Aufsteiger siegte mit 3:1. Zuvor hatten sich Schalke und Elversberg 0:0 getrennt und Leverkusen besiegte Leipzig mit 2:0. Das waren die Nachrichten. Das Wetter in Deutschland. Gebietsweise Schauer oder Gewitter, sonst teilweise bewölkt und trocken bei 15 bis 3 Grad. Tagsüber im Norden und Osten Schauer oder Gewitter, im Südwesten meist freundlich bei 13 bis 24 Grad. Am Dienstag stellenweise Regen, im Südwesten und Nordosten freundlicher bei 13 bis 24 Grad. Am Mittwoch im Norden bewölkt, später zur Nordsee hin Regen möglich, sonst oft freundlich 15 bis 25 Grad. Es ist 2:03 Uhr.
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1: Um 3 Uhr mit Ronald Lessig. Die AfD hat die Landtagswahl in Mecklenburg-Vorpommern gewonnen. Laut vorläufigem Ergebnis kommt sie auf 38,2% der Stimmen und liegt damit vor der SPD, die 35,5% erreicht. Dahinter folgen die Linke mit 6,5% und die Grünen mit 5,7%. Die CDU erlebt in Mecklenburg-Vorpommern ein Debakel. Mit 4,9% verpasst sie knapp den Einzug in den Landtag. Auch das BSW zieht mit 4,8% nicht in das Landesparlament ein. Die bisher im Landtag vertretene FDP erreicht nur 1% und verpasst damit deutlich den Wiedereinzug. In Berlin hat die Linke die Wahl zum Abgeordnetenhaus klar gewonnen. Die Partei kommt laut jüngster Hochrechnung auf 25,6% der Stimmen. Aus Berlin Ute Schumacher.
2: Die Spitzenkandidatin der Linken, Elif Ehreib, leitet einen klaren Regierungsauftrag ab aus dem besten Ergebnis, das ihre Partei jemals bei einer Abgeordnetenhauswahl eingefahren hat. Als Koalitionspartner bieten sich Grüne und SPD an. Die drei Parteien zusammen hätten eine stabile Mehrheit. Sollten sie sich nicht einigen können, wäre auch eine Koalition zwischen CDU, Grünen und SPD möglich. Die AfD hat mit gut 16% der Stimmen ihr bislang bestes Ergebnis bei einer Abgeordnetenhauswahl erzielt. Das BSW hat den Einzug ins Berliner Landesparlament knapp verpasst.
1: Die Ergebnisse der Wahlen in Mecklenburg-Vorpommern und Berlin heizen auch die Debatte über die geplanten Sozialreformen der Bundesregierung weiter an. Aus Berlin Benjamin Großkopf.
3: SPD-Generalsekretär Tim Klüssendorf bezeichnete die Landtagswahlen als eine ganz klare Botschaft, dass man nicht mit dem Kopf durch die Wand und einfach so weitermachen könne wie bisher. Parteichef Lars Klingbeil sprach von einer Unsicherheit im Land, die man nun in der Bundesregierung analysieren müsse. Die Union hingegen plädiert für die konsequente Fortsetzung des eingeschlagenen Kurses an der Spitze Kanzler und CDU-Chef Friedrich Merz. Er sagte kurz nach Schließung der Wahllokale, die Reformen müssten kommen. Dafür übernehme er die Verantwortung.
1: Im Tennis steht das deutsche Davis Cup Team im Finalturnier im November in Bologna. Das Team mit US Open Champion Alexander Zverev setzte sich in der Qualifikation in Halle-Westfalen gegen Kroatien mit 3:1 durch. Das waren die Nachrichten. Das Wetter in Deutschland. Gebietsweise Schauer oder Gewitter, sonst teilweise bewölkt und meist trocken bei 15 bis 3 Grad. Tagsüber im Norden und Osten Schauer und Gewitter, im Südwesten meist freundlich bei 13 bis 24 Grad. Am Dienstag stellenweise Regen, im Südwesten und Nordosten freundlicher bei 13 bis 24 Grad und am Mittwoch im Norden bewölkt, später zur Nordsee hin Regen, sonst freundlich 15 bis 25 Grad. Es ist 3:03 Uhr.
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1: Um 4 Uhr mit Ronald Lessig. Bei der Landtagswahl in Mecklenburg-Vorpommern hat die AfD die meisten Stimmen geholt. Sie landet laut vorläufigem Ergebnis mit 38,2% vor der SPD mit 35,5%. Für die CDU endet der Wahltag in einem Debakel. Sie verpasst den Einzug in das Landesparlament. Aus der Nachrichtenredaktion Pascal Küpper.
2: Die bisher regierende rot-rote Koalition von SPD und Linkspartei ist abgewählt. Sie hat keine Mehrheit mehr. Denkbar ist jetzt ein Dreierbündnis zusammen mit den Grünen, die es mit 5,7% in den Landtag geschafft haben. Am meisten Sitze wird die AfD haben. Sie hat allerdings keine Partner für eine Koalition und muss deshalb wohl in die Opposition. Für die CDU wiederum ist es mit 4,9% das schlechteste Ergebnis einer Landtagswahl überhaupt. Sie wird genau wie BSW und FDP nicht im neuen Landtag vertreten sein.
1: In Berlin hat erstmals die Linke die Wahl zum Abgeordnetenhaus gewonnen. Damit zeichnet sich auch ein Regierungswechsel ab, denn die bisherige Koalition aus CDU und SPD ist abgewählt. Einzelheiten von Andrea Schnelzer aus der Nachrichtenredaktion.
3: 25,7%. So viele Stimmen konnte die Linkspartei um ihre Spitzenkandidatin Ehralp auf sich vereinen. Die CDU mit Frontmann Evers liegt abgeschlagen auf Platz 2. Sie kommt nur noch auf 18,8%. Im neuen Abgeordnetenhaus sitzen werden auch die AfD mit 16,3 und die Grünen mit 14,3%. Die bisher mitregierende SPD sackt auf 12,1% ab. Den Einzug ins Landesparlament verpasst haben das BSW mit 4,7 und die FDP mit 2,5%.
1: Der ukrainische Präsident Zelensky hat ein neues Treffen mit US-Präsident Trump angekündigt. Es sei kommende Woche in New York am Rande der UN-Vollversammlung geplant, teilte Zelensky in sozialen Medien mit. Es gebe eine diplomatische Dynamik. Er habe mit Trump telefoniert und mit ihm eine Reihe von Themen besprochen. Ein genaues Datum für das Treffen in New York nannte Zelensky nicht. In der Fußball-Bundesliga hat Paderborn gegen Hoffenheim gewonnen. Der Aufsteiger siegte mit 3:1. Zuvor hatten sich Schalke und Elversberg 0:0 getrennt und Leverkusen besiegte Leipzig mit 2:0. Das waren die Nachrichten. Das Wetter in Deutschland. Tagsüber im Norden und Osten Schauer und Gewitter. Im Südwesten dagegen ist es meist freundlich. Die Höchsttemperaturen liegen zwischen 13 und 24 Grad. Morgen dann stellenweise Regen im Südosten und im Nordosten freundlicher, bei Höchstwerten zwischen 13 und 24 Grad. Am Mittwoch ist es im Norden bewölkt. Später gibt es zur Nordsee hin Regen. Sonst ist es meist freundlich bei schwachem Wind. Die Höchsttemperaturen liegen dann zwischen 15 und 25 Grad. Die Zeit, es ist 4:03 Uhr.
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1: Um 5 Uhr mit Ronald Lessig. Bei der Landtagswahl in Mecklenburg-Vorpommern hat die AfD die meisten Stimmen geholt. Sie landet laut vorläufigem Ergebnis mit 38,2% vor der SPD mit 35,5%. Für die CDU endet der Wahltag in einem Debakel. Sie verpasst den Einzug ins Landesparlament. Aus der Nachrichtenredaktion Pascal Küpper.
2: Die bisher regierende rot-rote Koalition von SPD und Linkspartei ist abgewählt. Sie hat keine Mehrheit mehr. Denkbar ist jetzt ein Dreierbündnis zusammen mit den Grünen, die es mit 5,7% in den Landtag geschafft haben. Am meisten Sitze wird die AfD haben. Sie hat allerdings keine Partner für eine Koalition und muss deshalb wohl in die Opposition. Für die CDU wiederum ist es mit 4,9% das schlechteste Ergebnis einer Landtagswahl überhaupt. Sie wird genau wie BSW und FDP nicht im neuen Landtag vertreten sein.
1: In Berlin hat erstmals die Linke die Wahl zum Abgeordnetenhaus gewonnen. Damit zeichnet sich auch ein Regierungswechsel ab, denn die bisherige Koalition aus CDU und SPD ist abgewählt. Einzelheiten von Andrea Schnelzer aus der Nachrichtenredaktion.
3: 25,7%. So viele Stimmen konnte die Linkspartei um ihre Spitzenkandidatin Ehralp auf sich vereinen. Die CDU mit Frontmann Evers liegt abgeschlagen auf Platz 2. Sie kommt nur noch auf 18,8%. Im neuen Abgeordnetenhaus sitzen werden auch die AfD mit 16,3% und die Grünen mit 14,3%. Die bisher mitregierende SPD sackt auf 12,1% ab. Den Einzug ins Landesparlament verpasst haben das BSW mit 4,7% und die FDP mit 2,5%.
1: Die Gewerkschaft IG Metall ruft für heute bundesweit zu Protesten auf. Anlass sind die Probleme in der deutschen Automobilindustrie. Das Protestmotto lautet: Zukunft statt Kahlschlag, Zusammenhalt ist unsere stärkste Marke. Hierzu soll es an 200 Orten verschiedene Aktionen geben, etwa Sternmärsche oder Kundgebungen. Die Gewerkschaft erwartet, dass sich mehr als 100.000 Beschäftigte beteiligen. Beklagt wird, dass vor allem die Mitarbeitenden die Folgen der Branchenkrise tragen müssten. Neben tausendfachem Stellenabbau drohen ihnen auch Einschnitte bei der 35-Stunden-Woche. In der Fußball-Bundesliga hat Paderborn gegen Hoffenheim gewonnen. Der Aufsteiger siegte mit 3:1. Zuvor hatten sich Schalke und Elversberg 0:0 getrennt und Leverkusen besiegte Leipzig mit 2:0. Und das waren die Nachrichten. Das Wetter in Deutschland. Tagsüber im Norden und Osten Schauer, im Südwesten freundlich bei 13 bis 24 Grad. Morgen stellenweise Regen, im Südwesten freundlich bei 13 bis 24 Grad. Und am Mittwoch im Norden bewölkt, sonst freundlich bis 25 Grad. Es ist 5:03 Uhr.
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1: Um 6 Uhr mit Raik Steingasser. In Mecklenburg-Vorpommern hat die CDU erstmals in ihrer Parteigeschichte den Einzug in ein Landesparlament verpasst. Wie aus dem in der Nacht veröffentlichten vorläufigen Ergebnis hervorgeht, kam sie auf 4,9%. Wahlsieger wurde die AfD mit 38,2%. Auf Platz 2 folgt die SPD von Ministerpräsidentin Manuela Schwesig mit 35,5%. Drittstärkste Kraft ist die Linke mit 6,5%, die Grünen kommen auf 5,7%. Ebenfalls gescheitert ist das BSW mit 4,8%. In Mecklenburg-Vorpommern hat damit die bisherige Koalition aus SPD und Linken die Mehrheit verloren, könnte aber zusammen mit den Grünen weiterregieren. In Berlin hat die Linke die Wahl zum Abgeordnetenhaus mit großem Vorsprung gewonnen. Wie die Landeswahlleitung nach Auszählung aller Stimmen in der Nacht mitteilte, erreichte die Partei um Spitzenkandidatin Elif Erhalb 25,7% der Stimmen und fährt damit ihr bisher bestes Ergebnis ein. Die bisher mit der SPD regierende CDU kam nur auf 18,8%. Auf Platz 3 folgt die AfD mit 16,3%. Die Grünen kommen auf 14,3, die SPD auf 12,1%. BSW und FDP verpassten den Einzug ins Landesparlament. Die Linke könnte nun eine Koalition mit SPD und Grünen bilden. Bundeskanzler und CDU-Chef Friedrich Merz will trotz des Wahldebakels seiner Partei die geplanten Reformen der schwarz-roten Koalition fortsetzen. Das erklärte er kurz nach den ersten Prognosen in Berlin. Einen Rücktritt lehnte Merz ab. Führende Unionspolitiker stellten sich hinter Merz. Fraktionschef Günther Krings etwa lehnt eine Personaldebatte über den Kanzler ab. Dagegen forderte SPD-Generalsekretär Tim Klüssendorf Kurskorrekturen. Man könne nicht einfach so weitermachen. Bei der Parlamentswahl in Russland steuert die Partei Geeintes Russland von Präsident Wladimir Putin offenbar auf eine Zweidrittelmehrheit zu. Das berichten mehrere Medien nach Auszählung von gut der Hälfte der abgegebenen Stimmen. Unabhängige Experten und Oppositionelle werfen der russischen Wahlleitung vor, die Ergebnisse zu fälschen. In der Fußball-Bundesliga hat Aufsteiger Paderborn am Abend mit 3:1 gegen Hoffenheim gewonnen. Zuvor hatten sich Schalke und Elversberg 0:0 getrennt. RB Leipzig verlor in Leverkusen 0:2. Das waren die Nachrichten.
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1: Heute von Anne-Christine Marz aus Gera.
2: Ich kenne einen jungen Mann. Als ich ihn zum ersten Mal treffe, ist er 18, hat große Pläne. Und das, obwohl es nicht einfach war. Er hat mit 14 seine Heimat verlassen müssen. Jahre der Flucht liegen hinter ihm und Jahre harter Arbeit. In Ländern, in denen er als Jugendlicher ganz auf sich allein gestellt war. Endlich in Deutschland lernt er die neue Sprache überraschend schnell. Er schreibt sogar Gedichte auf Deutsch. Ist voller Hoffnung, findet einen Arbeitsplatz. Sagt, zum ersten Mal habe ich das Gefühl der Sicherheit. Das ist 10 Jahre her. Der junge Mann ist jetzt 28. Ich habe nachgerechnet, denn er wirkt plötzlich viel älter auf mich. Es geht ihm nicht gut. Er hat Probleme mit seiner Gesundheit. Keine Arbeit mehr, auch keine Wohnung. Was ist passiert? Wer hat hier was falsch gemacht? Diese Frage ist mühsam, aber sie lässt mich nicht los. Warum ist aus dem fröhlichen Jungen ein gebrochener Mann geworden? Manche Menschen scheitern. Am System, an sich selbst. Ich habe hier keine einfache Antwort und auch keine schnelle Lösung nach christlichem Patentrezept. Ich denke an Jesus, von dem erzählt wird, dass er die Menschen wirklich gesehen hat. Gerade auch die, die andere lieber übersehen haben. Ich wünsche mir, dass auch der junge Mann gesehen wird, dass seine Geschichte gehört wird und andere Geschichten wie die seine. Dass Menschen nicht aus dem Blick geraten. Und dass wir nicht müde werden zu fragen, was machen wir, wenn etwas zerbrochen ist und sich nicht so schnell reparieren lässt. Anne-Christine Marz, evangelisch-freikirchlich aus der G26 in Gera.
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1: Um 7 Uhr mit Raik Steingasser. In Mecklenburg-Vorpommern hat die CDU erstmals in ihrer Parteigeschichte den Einzug in ein Landesparlament verpasst. Wie aus dem in der Nacht veröffentlichten vorläufigen Ergebnis hervorgeht, kam sie auf 4,9%. Wahlsieger wurde die AfD mit 38,2%. Auf Platz 2 folgt die SPD von Ministerpräsidentin Manuela Schwesig mit 35,5%. Drittstärkste Kraft ist die Linke mit 6,5%, die Grünen kommen auf 5,7%. Ebenfalls gescheitert ist das BSW mit 4,8%. In Mecklenburg-Vorpommern hat damit die bisherige Koalition aus SPD und Linken die Mehrheit verloren, könnte aber zusammen mit den Grünen weiterregieren. In Berlin hat die Linke die Wahl zum Abgeordnetenhaus mit großem Vorsprung gewonnen. Wie die Landeswahlleitung nach Auszählung aller Stimmen in der Nacht mitteilte, erreichte die Partei um Spitzenkandidatin Elif Erhalb 25,7% der Stimmen und fährt damit ihr bisher bestes Ergebnis ein. Die bisher mit der SPD regierende CDU kam nur auf 18,8%. Auf Platz 3 folgt die AfD mit 16,3%. Die Grünen kommen auf 14,3, die SPD auf 12,1%. BSW und FDP verpassten den Einzug ins Landesparlament. Die Linke könnte nun eine Koalition mit SPD und Grünen bilden. Bundeskanzler und CDU-Chef Friedrich Merz will trotz des Wahldebakels seiner Partei die geplanten Reformen der schwarz-roten Koalition fortsetzen. Das erklärte er kurz nach der ersten Prognose in Berlin. Einen Rücktritt lehnte Merz ab. Führende Unionspolitiker stellten sich hinter Merz. Fraktionschef Günther Krings etwa lehnte eine Personaldebatte über den Kanzler ab. Dagegen forderte SPD-Generalsekretär Tim Klüssendorf Kurskorrekturen. Man könne nicht einfach so weitermachen. Bei der Parlamentswahl in Russland steuert die Partei Geeintes Russland von Präsident Wladimir Putin offenbar auf eine Zweidrittelmehrheit zu. Das berichten mehrere Medien nach Auszählung von mehr als 70% der Stimmen. Unabhängige Experten und Oppositionelle werfen der russischen Wahlleitung vor, die Ergebnisse zu fälschen. In der Fußball-Bundesliga hat Aufsteiger Paderborn am Abend mit 3:1 gegen Hoffenheim gewonnen. Zuvor hatten sich Schalke und Elversberg 0:0 getrennt. RB Leipzig verlor in Leverkusen mit 0:2. Das waren die Nachrichten.
2: Der Wetterbericht für die MDR Schlagerwelt. Heute wechselnd bis stark bewölkt, stellenweise regnet es. Die Höchstwerte liegen zwischen 15 und 19 Grad. In der Nacht über das Erzgebirge abziehende Schauer, danach immer mehr Auflockerungen, stellenweise auch klar und trocken. Die Tiefstwerte 10 bis 5 Grad und morgen erst wolkig, später zunehmend heiter und trocken. Die Höchstwerte 14 bis 20 Grad.
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2: Und ich wünsche Ihnen einen schönen guten Morgen und hier sind Cindy und Bernd.

0: Weltfriedenstag sowie der Welttag der Dankbarkeit. Und zum Thema Dankbarkeit sagte mal die Schauspielerin und Sängerin Doris Day: Dankbarkeit ist Reichtum.
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Das war der Puppenspieler von Mexiko. Das war Roberto Blanco hier in ihrer MDR Schlagerwelt. In diesem Jahr hat er ja beim Heidi-Fest auf der Wiesn abgesagt. Ja, und mehr über ihre Stars wie immer auf unserer Internetseite ardschlagerwelt.de. Gleich halb acht, da gibt es den Wetterbericht und die Neuigkeiten aus ihrer Region. Bis dahin habe ich Brunner und Brunner für Sie, Iron Cheer und davor noch Norman Langen.

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1: Mit Ulrike Hennel. Die Thüringer CDU mahnt nach dem Wahldebakel in Mecklenburg-Vorpommern einen klaren Reformkurs an. Generalsekretär Niklas Wassmann sagte MDR Thüringen, es reiche nicht, wenn Friedrich Merz als Kanzler an seinem Kurs festhalten wolle. Die CDU müsse auch sagen, was sie mit den Reformen erreichen wolle. Die Thüringer Linke spricht von einem großen Wahlsieg in Berlin. Die Thüringer SPD nennt das Ergebnis von Amtsinhaberin Manuela Schwesig in Mecklenburg-Vorpommern einen großen Erfolg. Und die Thüringer AfD zeigt sich auch erfreut über den Wahlsieg in Mecklenburg-Vorpommern. In dieser Woche übt die Heimatschutzdivision der Bundeswehr zum ersten Mal in Sachsen-Anhalt im öffentlichen Raum. Dafür sind etwa 450 Soldatinnen und Soldaten in der Region unterwegs, viele davon Reservisten. Geübt wird der Schutz wichtiger Infrastruktur und die Unterstützung bei Truppenverlegungen im Inland. So wird etwa bei Stendal geprobt, wie eine Autobahnbrücke geschützt werden kann, auch vor möglichen Drohnenangriffen. Bei Altengrabow trainieren die Soldaten, einen militärischen Rastplatz zu sichern. Das Lichtkunstfestival Light Our Vision hat am Wochenende Zehntausende Menschen nach Chemnitz gelockt. Wie die Veranstalter mitteilten, kamen an den drei Tagen rund 38.000 Besucher zu den Lichtinstallationen in der Innenstadt. Im Mittelpunkt stand dabei das seit Monaten leerstehende Kongresshotel. Soweit die Meldungen, jetzt neu die Schlagerwelt in der ARD Sounds App.
2: Und hier der Wetterbericht für die MDR-Schlagerwelt. Heute wechselnd bis stark bewölkt, stellenweise regnet es. Die Höchstwerte liegen zwischen 15 und 19 Grad. In der Nacht über das Erzgebirge abziehende Schauer, danach immer mehr Auflockerungen, stellenweise dann auch klar und trocken. Die Tiefstwerte 10 bis 5 Grad. Und morgen erst wolkig, später zunehmend heiter und trocken. Die Höchstwerte 14 bis 20 Grad.
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2: Ja, und ich habe jetzt Claudia Jung für Sie. Schönen guten Morgen.

0: Ja, das war Ricky Shane am Montagmorgen. Und wir schauen mal auf den Sonntag, den Wahlsonntag.
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0: Es war ein historischer Wahlsonntag. Beste Ergebnisse für die AfD in Berlin und in Mecklenburg-Vorpommern. In Mecklenburg-Vorpommern, da scheitert die CDU an der 5%-Hürde und erstmals gewinnt die Linke in Berlin. Ja, was heißt das nun für die Parteien? Wie geht die politische Arbeit auf Bundesebene weiter, insbesondere in der schwarz-roten Bundesregierung? Aus dem ARD-Hauptstadtstudio berichtet Chris Bertrow.
2: Friedrich Merz hatte am Wahlabend schon sehr früh eine Erklärung abgegeben und klargemacht, dass er als Bundeskanzler und Parteichef weitermachen will. Es gehe jetzt darum, die geplanten Reformen weiter voranzutreiben, auch wenn das zum Teil schmerzhaft sei. Zu diesem Zeitpunkt lag die CDU in Mecklenburg-Vorpommern noch knapp über der 5%-Marke. Später am Abend wurde klar, dass sie erstmals in ihrer Geschichte den Sprung in ein Landesparlament verpasst. CDU-Fraktionsvize Matthias Middelberg stärkte Merz in der ARD-Sendung Karin Mioska den Rücken. Das Parteipräsidium habe die Erklärung des Kanzlers hundertprozentig unterstützt. SPD-Generalsekretär Tim Klüssendorf stellte den Kurs der Bundesregierung dagegen in Frage. Die Koalition könne nach den Wahlergebnissen nicht einfach so weitermachen. Während die CDU in Mecklenburg-Vorpommern dramatisch abstürzte, könnte die SPD-Ministerpräsidentin Manuela Schwesig dort trotz Verlusten im Amt bleiben, mit Unterstützung von Linkspartei und Grünen. Stärkste Kraft wurde die AfD. Bei den Wahlen zum Berliner Abgeordnetenhaus büßten CDU und SPD an Stimmen ein. Wahlsiegerin wurde die Linkspartei mit deutlichem Abstand vor den bislang regierenden Christdemokraten. In der Hauptstadt ist nun ein rot-grün-rotes Regierungsbündnis möglich oder eine Koalition aus CDU, SPD und Grünen.

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1: Um 8 Uhr mit Raik Steingasser. SPD-Bundesvize Petra Köpping hat nach den Wahlen in Mecklenburg-Vorpommern und Berlin Konsequenzen gefordert. Sie sagte dem MDR, CDU und SPD müssten noch einmal über einzelne Gesetzesvorhaben sprechen, etwa bei Rente und Pflege. Eine Personaldebatte bringe die Partei dagegen nicht weiter. Auch die Vizechefs der Unionsfraktion Matthias Mittelberg und Günter Krings lehnten eine Personaldebatte ab. Mittelberg erklärte aber, es gebe in der CDU eine intensive Diskussion über den Kurs. In Mecklenburg-Vorpommern hat die CDU erstmals in ihrer Parteigeschichte den Einzug in ein Landesparlament verpasst. Wie aus dem in der Nacht veröffentlichten vorläufigen Ergebnis hervorgeht, kam sie auf 4,9%. Wahlsieger wurde die AfD mit 38,2%. Auf Platz 2 folgt die SPD von Ministerpräsidentin Manuela Schwesig mit 35,5%. Drittstärkste Kraft ist die Linke mit 6,5%, die Grünen kommen auf 5,7%. Ebenfalls gescheitert ist das BSW mit 4,8%. Damit könnte die bisherige Koalition aus SPD und Linken zusammen mit den Grünen weiterregieren. In Berlin hat die Linke die Wahl zum Abgeordnetenhaus mit großem Vorsprung gewonnen. Wie die Landeswahlleitung nach Auszählung aller Stimmen in der Nacht mitteilte, erreichte die Partei um Spitzenkandidatin Elif Erhalb 25,7% der Stimmen. Die bisher mit der SPD regierende CDU kam nur auf 18,2%. Auf Platz 3 folgt die AfD mit 16,3%. Die Grünen kommen auf 14,3, die SPD auf 12,1%. BSW und FDP verpassten den Einzug ins Landesparlament. Die Linke könnte nun eine Koalition mit SPD und Grünen bilden. Bei der Parlamentswahl in Russland steuert die Partei Geeintes Russland von Präsident Wladimir Putin offenbar auf eine Zweidrittelmehrheit zu. Das berichten mehrere Medien nach Auszählung von mehr als 70% der Stimmen. Unabhängige Experten und Oppositionelle warfen der russischen Wahlleitung vor, die Ergebnisse zu fälschen. In der Fußball-Bundesliga hat Aufsteiger Paderborn am Abend mit 3:1 gegen Hoffenheim gewonnen. Zuvor hatten sich Schalke und Elversberg 0:0 getrennt. RB Leipzig verlor in Leverkusen mit 0:2. Das waren die Nachrichten.
2: Und noch der Wetterbericht für die MDR-Schlagerwelt. Heute wechselnd bis stark bewölkt, stellenweise regnet es. Die Höchstwerte 15 bis 19 Grad. In der Nacht über das Erzgebirge abziehende Schauer, danach immer mehr Auflockerungen, später teilweise auch klar und trocken. Die Tiefstwerte 10 bis 5 Grad und morgen erst wolkig, später zunehmend heiter und trocken bei 14 bis 20 Grad.
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2: Einen schönen guten Morgen wünsche ich Ihnen und hier sind Cornelia und Svetlana, kurz Cora.

müssen, dann vergessen Sie den Regenschirm nicht, denn stellenweise kann es regnen. Mehr zum Wetter gleich aus unserem Wetterstudio. Hier habe ich die neue Single von Nina Mondschein und da geht es um Erinnerungen, was bekannte Melodien im Gedächtnis auslösen können.

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1: Es war mit einer seiner ersten großen Erfolge, das schöne Mädchen von Seite 1. Das war Howard Carpendale hier in ihrer MDR-Schlagerwelt. Ich wünsche Ihnen einen schönen guten Morgen, auch Ralf Valencia in unserem Wetterstudio. Schönen guten Morgen. Ralf, wenn ich hier in Erfurt aus dem Studiofenster gucke, dann sehe ich Sonne, ein paar Wolken dazu. Sieht das überall im Schlagerland so aus?
2: Ja, es gibt relativ viele Wolken, zwischendrin auch ein paar Auflockerungen, aber die sind relativ wenig. Und dann gibt es eben halt auch schon den einen oder anderen Schauer und die werden uns heute im Laufe des Tages begleiten. Leiten in so einem Streifen, der sich von der Altmark über den Fläming und den Süden Brandenburgs und dann die Dübner Heide in Sachsen erstreckt. Aktuell regnet es auch schon ein bisschen und zwar in der Region um Hoyerswerda herum. Und diese Schauer, vielleicht auch vereinzelt mal ein Gewitter, die werden uns dann heute beschäftigen. Das Ganze bei 14 bis 19 Grad.
1: Okay, und wie sieht der Rest der Woche aus?
2: Naja, wir bleiben auf jeden Fall erstmal bei der Temperaturspanne, so zwischen 14 und 20 Grad. Morgen gibt es dann auch noch recht viele Wolken zum Tagesstart. Es wird dann im Laufe des Tages freundlicher. Ja, und der freundlichste und wahrscheinlich wärmste Tag der Woche wird der Mittwoch. Da sind wir dann bei Höchstwerten bis 21 Grad.
1: Danke, Ralf Valencia in unserem Wetterstudio.
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1: Mit Ulrike Hähnel. Die Thüringer CDU mahnt nach dem Wahldebakel in Mecklenburg-Vorpommern einen klaren Reformkurs an. Generalsekretär Niklas Wassmann sagte MDR Thüringen, es reiche nicht, wenn Friedrich Merz als Kanzler an seinem Kurs festhalten wolle. Die CDU müsse auch sagen, was sie mit den Reformen erreichen wolle. Die Thüringer Linke spricht von einem großen Wahlsieg in Berlin. Die Thüringer SPD nennt das Ergebnis von Amtsinhaberin Manuela Schwesig in Mecklenburg-Vorpommern einen großen Erfolg. Und die Thüringer AfD zeigt sich auch erfreut über den Wahlsieg in Mecklenburg-Vorpommern. In dieser Woche übt die Heimatschutzdivision der Bundeswehr zum ersten Mal in Sachsen-Anhalt im öffentlichen Raum. Dafür sind etwa 450 Soldatinnen und Soldaten in der Region unterwegs, viele davon Reservisten. Geübt wird der Schutz wichtiger Infrastruktur und die Unterstützung bei Truppenverlegungen im Inland. So wird etwa bei Stendal geprobt, wie eine Autobahnbrücke geschützt werden kann, auch vor möglichen Drohnenangriffen. Bei Altengrabow trainieren die Soldaten, einen militärischen Rastplatz zu sichern. Das Lichtkunstfestival Light Our Vision hat am Wochenende Zehntausende Menschen nach Chemnitz gelockt. Wie die Veranstalter mitteilten, kamen an den drei Tagen rund 38.000 Besucher zu den Lichtinstallationen in der Innenstadt. Im Mittelpunkt stand dabei das seit Monaten leerstehende Kongresshotel. Soweit die Meldungen, jetzt neu die Schlagerwelt in der ARD Sounds App.
2: Der Wetterbericht für die MDR Schlagerwelt. Heute wechselnd bis stark bewölkt, stellenweise regnet es. Die Höchstwerte liegen zwischen 15 und 19 Grad. In der Nacht über das Erzgebirge abziehende Schauer, danach immer mehr Auflockerungen, stellenweise auch klar und trocken. Die Tiefstwerte 10 bis 5 Grad und morgen erst wolkig, später zunehmend heiter und trocken. Die Höchstwerte 14 bis 20 Grad.
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2: Und mit Gilbert. Einen schönen guten Morgen.

0: Prost!
1: Dann Prost. Ohne Krimi geht die Mimi nie ins Bett. Ein echter Klassiker. Bill Ramsey war das hier in ihrer MDR Schlagerwelt und ich wünsche Ihnen einen schönen Montagmorgen. Und wir bleiben mal noch so ein bisschen bei den Klassikern. Hier habe ich Larry Schuba und seine Männer von Western Union. Leider hat sich die Band Western Union 2010 aufgelöst, aber sie hatten viele, viele Hits und dieser hier gehört dazu. Bärenstark.

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1: Um 9 Uhr mit Raik Steingasser. SPD-Bundesvize Petra Köpping hat nach den Wahlen in Mecklenburg-Vorpommern und Berlin Konsequenzen gefordert. Sie sagte dem MDR, CDU und SPD müssten noch einmal über einzelne Gesetzesvorhaben sprechen, etwa bei Rente und Pflege. Eine Personaldebatte bringe dagegen nichts weiter. SPD-Fraktionschef Matthias Mirsch sagte im ARD-Morgenmagazin, die Reformen stünden derzeit in erster Linie für Kürzung. Bundeskanzler Friedrich Merz hatte gestern betont, er halte an den geplanten Reformen fest. AfD-Bundesparteichef Tino Chrupalla rechnet nicht mit Regierungsverantwortung in Mecklenburg-Vorpommern. Chrupalla sagte MDR aktuell, seine Partei habe die Wahl zwar klar gewonnen und die CDU pulverisiert, zugleich räumte er ein, nach jetzigem Stand sehe es wahrscheinlich nach Rot-Rot-Grün für Mecklenburg-Vorpommern aus. Ähnlich äußerte sich AfD-Ministerpräsidentenkandidat Leif-Erik Holm. Dem vorläufigen Ergebnis zufolge kam die AfD in Mecklenburg-Vorpommern auf 38,2%, die SPD von Ministerpräsidentin Manuela Schwesig auf 35,5%. Sie könnte mit Linken und Grünen zusammen weiterregieren. CDU und BSW verpassten den Einzug ins Parlament. In Berlin hat die Linke die Wahl zum Abgeordnetenhaus mit großem Vorsprung gewonnen. Wie die Landeswahlleitung nach Auszählung aller Stimmen in der Nacht mitteilte, erreichte die Partei um Spitzenkandidatin Elif Ayrab 25,7% der Stimmen. Die bisher mit der SPD regierende CDU kam nur auf 18,8%. Auf Platz 3 folgt die AfD mit 16,3%. Die Grünen kommen auf 14,3%, die SPD auf 12,1%. BSW und FDP verpassten den Einzug ins Landesparlament. Bei der Parlamentswahl in Russland steuert die Partei Geeintes Russland von Präsident Wladimir Putin offenbar auf eine Zweidrittelmehrheit zu. Das berichten mehrere Medien nach Auszählung von mehr als 70% der Stimmen. Unabhängige Experten und Oppositionelle warfen der russischen Wahlleitung vor, die Ergebnisse zu fälschen. In Austin, im US-Bundesstaat Texas, hat ein Beamter der Einwanderungsbehörde ICE einen Venezolaner angeschossen und schwer verletzt. Wie es genau dazu kam, ist noch fraglich. Das Heimatschutzministerium erklärte, der Mann habe sich illegal im Land aufgehalten und solle abgeschoben werden. Der demokratische Bürgermeister von Austin forderte eine unabhängige Untersuchung. ICE-Beamte hatten bei ihren Einsätzen bereits mehrfach Menschen tödlich verletzt. Das waren die Nachrichten.
2: Und hier der Wetterbericht für die MDR-Schlagerwelt. Heute wechselnd bis stark bewölkt, stellenweise regnet es. Die Höchstwerte liegen zwischen 15 und 19 Grad. In der Nacht über das Erzgebirge abziehende Schauer, danach immer mehr Auflockerungen, stellenweise dann auch klar und trocken. Die Tiefstwerte 10 bis 5 Grad. Und morgen erst wolkig, später zunehmend heiter und trocken. Die Höchstwerte 14 bis 20 Grad.
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2: Einen schönen Montagvormittag wünsche ich Ihnen. Hier kommt

Oh, wann kommst du? Das war Dalia Lavie über ihre Sehnsucht. Vielleicht ja nach einem wunderschönen Wochenende. Aber wie heißt es immer so schön? Vorfreude ist die schönste Freude. Einen angenehmen Vormittag wünsche ich Ihnen mit Ihrer MDR Schlagerwelt. Jetzt mit dem Wolfgang aus Berlin, der ja immer einzelne Worte in den Mittelpunkt seiner Songs gestellt hat. Ich sag mal nur verrückt und so weiter. Hier ist Wolfgang Ziegler, diesmal mit Egal.

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1: Heute von Anne-Christine Marz aus Gera.
2: Ich kenne einen jungen Mann. Als ich ihn zum ersten Mal treffe, ist er 18, hat große Pläne. Und das, obwohl es nicht einfach war. Er hat mit 14 seine Heimat verlassen müssen. Jahre der Flucht liegen hinter ihm und Jahre harter Arbeit. In Ländern, in denen er als Jugendlicher ganz auf sich allein gestellt war. Endlich in Deutschland lernt er die neue Sprache überraschend schnell. Er schreibt sogar Gedichte auf Deutsch, ist voller Hoffnung, findet einen Arbeitsplatz, sagt, zum ersten Mal habe ich das Gefühl der Sicherheit. Das ist 10 Jahre her. Der junge Mann ist jetzt 28. Ich habe nachgerechnet, denn er wirkt plötzlich viel älter auf mich. Es geht ihm nicht gut. Er hat Probleme mit seiner Gesundheit, keine Arbeit mehr, auch keine Wohnung. Was ist passiert? Wer hat hier was falsch gemacht? Diese Frage ist mühsam, aber sie lässt mich nicht los. Warum ist aus dem fröhlichen Jungen ein gebrochener Mann geworden? Manche Menschen scheitern. Am System, an sich selbst. Ich habe hier keine einfache Antwort und auch keine schnelle Lösung nach christlichem Patentrezept. Ich denke an Jesus, von dem erzählt wird, dass er die Menschen wirklich gesehen hat. Gerade auch die, die andere lieber übersehen haben. Ich wünsche mir, dass auch der junge Mann gesehen wird, dass seine Geschichte gehört wird und andere Geschichten wie die seine. Dass Menschen nicht aus dem Blick geraten. Und dass wir nicht müde werden zu fragen, was machen wir, wenn etwas zerbrochen ist und sich nicht so schnell reparieren lässt. Anne-Christine Marz, evangelisch-freikirchlich aus der G26 in Gera.
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1: Mit von Thomas. In Sachsen-Anhalt hat Unterrichtsausfall zu Lücken auf fast jedem 10. Schulzeugnis geführt. Wie das Bildungsministerium auf Anfrage der Linke mitteilte, stand bei mehr als 20.000 Schülern statt einer Zensur die Abkürzung NE auf dem Zeugnis. Das steht für nicht oder nicht ausreichend erteilten Unterricht. Am häufigsten betraf dies den Angaben zufolge die Fächer Musik, Wirtschaft, Ethik und Informatik. Das Bildungsministerium betonte, dass der nicht erteilte Unterrichtsausfall nicht ausschließlich auf Lehrermangel zurückzuführen sei. Es gebe auch organisatorische Gründe. Thüringens Jusos setzen sich gegen Kürzungen im Sozialbereich ein. Die Nachwuchsorganisation der Sozialdemokraten forderte auf ihrer Landeskonferenz in Gotha die Parteispitze auf, dem Reformkurs der Bundesregierung die Mehrheiten zu entziehen. Die Jusos kritisierten, die SPD habe ein Glaubwürdigkeitsproblem. Es sei ein Kurswechsel nötig, auch als Konsequenz aus der Wahl in Sachsen-Anhalt. Bei den Leipziger Verkehrsbetrieben sind jetzt Kontrolleure mit Bodycams unterwegs. Nach Angaben des Unternehmens testen zunächst zwei Teams die Kameras. Sie würden sichtbar am Körper getragen und dürften nur in bestimmten Situationen eingeschaltet werden. Außerdem muss der Start einer Aufnahme vorher angekündigt werden. Die Leipziger Verkehrsbetriebe reagieren damit nach eigenen Angaben auf zunehmende Beschimpfungen und Bedrohungen gegen ihre Beschäftigten. Soweit die Meldungen. 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
2: Und noch der Wetterbericht für die MDR Schlagerwelt. Heute wechselnd bis stark bewölkt, stellenweise regnet es. Die Höchstwerte 15 bis 19 Grad. In der Nacht über das Erzgebirge abziehende Schauer, danach immer mehr Auflockerungen, später teilweise auch klar und trocken. Die Tiefstwerte 10 bis 5 Grad und morgen erst wolkig, später zunehmend heiter und trocken bei 14 bis 20 Grad.
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2: Ja, und ich habe jetzt Dirk Busch für Sie. Einen schönen Vormittag.

0: Der Pariser Tango, das war Mireille Mathieu. In diesem Jahr verabschiedet sie sich ja mit einer Tour von ihren Fans. Und wir holen sie nochmal nach Chemnitz, nach Dresden und nach Leipzig. Aber jetzt geht's nach Erfurt.
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0: Wenn Sie mit dem Auto nach Erfurt fahren, dann kommen Sie vielleicht über die Südeinfahrt in die Stadt. Jeden Tag rollen da Autos aus Arnstadt oder von der Autobahn bis zu 17.000 Fahrzeuge auf diesem Weg in die Thüringer Landeshauptstadt. Und jetzt wird endlich ausgebaut. Allerdings werden auch 70 Bäume gefällt und das wollen die Anwohner und das will eine Bürgerinitiative nicht hinnehmen. Für die MDR Schlagerwelt war Antje Kirsten auf der Baustelle.
2: Vor etwa 50 Jahren hat er sie gepflanzt, die beiden Bäume vor seinem Haus. Jetzt sind sie dem Tod geweiht, was Gerald Grove nicht fassen kann.
3: Diese Straße ist auch eine Frischluftschneise vom Steiger in die Stadt hinein.
2: Als Chef der Bürgerinitiative hat der 82-Jährige mit Mitstreitern Protestplakate und Totenkreuze an die Bäume gehängt. Die BI sagt, es seien falsche Gutachten eingereicht worden und es hätte andere Möglichkeiten der Verkehrslenkung gegeben.
3: Es sind alte Unterlagen eingereicht worden, die noch den Bestand der Bäume vorsehen. Ein Anwohner, der sachkundig ist, der kommt aus dem Planungsbereich, der hat sich die 750 Seiten Unterlagen beim Landesverwaltungsamt angeschaut und er hat so viele Irritationen im Sinne von nicht genehmigungskongruenten Vorgängen gefunden.
2: Inzwischen wird munter weitergebaut. Die große Kreuzung vorm Steigerwaldstadion ist dran und dann werden auch die ersten Bäume gefällt. Für Jens Düring, Abteilungsleiter im Umweltamt, ein schwerer, aber wie er sagt, alternativloser Schritt.
4: Also es werden sämtliche Leitungen erneuert, sämtliche Kanäle, es werden riesige Regenwassersammelbecken in die Straße gelegt und da wird wirklich so tief abgegraben, dass man die Bäume tatsächlich nicht halten kann.
2: Es werden, blickt er voraus, neue Bäume gesetzt, die dann bessere Möglichkeiten hätten, gesund zu bleiben und zu wachsen. Alleine das kostet 2 Millionen Euro. Der Tod der Bäume scheint unausweichlich. Die Bürgerinitiative aber hat dennoch Klage eingereicht und will mit einer einstweiligen Verfügung den Straßenbau stoppen.
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1: Um 10 Uhr mit Raik Steingasser. SPD-Bundesvize Petra Köpping hat nach den Wahlen in Mecklenburg-Vorpommern und Berlin Konsequenzen gefordert. Sie sagte dem MDR, CDU und SPD müssten noch einmal über einzelne Gesetzesvorhaben sprechen, etwa bei Rente und Pflege. Eine Personaldebatte bringe dagegen nicht weiter. SPD-Fraktionschef Matthias Mirsch sagte im ARD-Morgenmagazin, die Reformen stünden derzeit in erster Linie für Kürzung. Bundeskanzler Friedrich Merz hatte betont, er halte an den geplanten Reformen fest. Die CDU war bei der Wahl in Mecklenburg-Vorpommern aus dem Landtag geflogen. In Berlin wurde sie klar von der Linkspartei geschlagen. AfD-Bundesparteichef Tino Chrupalla rechnet nicht mit Regierungsverantwortung in Mecklenburg-Vorpommern. Chrupalla sagte MDR aktuell, seine Partei habe die Wahl zwar klar gewonnen und die CDU pulverisiert, nach jetzigem Stand sehe es aber wahrscheinlich nach Rot-Rot-Grün für Mecklenburg-Vorpommern aus. Ähnlich äußerte sich AfD-Ministerpräsidentenkandidat Live-Erik Holm. Dem vorläufigen Ergebnis zufolge kam die AfD in Mecklenburg-Vorpommern auf 38,2%, die SPD von Ministerpräsidentin Manuela Schwesig auf 35,5%. Sie könnte mit Linken und Grünen zusammen weiter regieren. Die CSU hat nach dem Sieg der Linken in Berlin vor der Wahl von Elif Erhalb zur regierenden Bürgermeisterin gewarnt. Der bayerische Fraktionschef Klaus Holitschek sagte, SPD und Grüne sollten sich gut überlegen, ob sie einer Partei den Weg ins Rathaus ermöglichten, die Judenhass und Antisemitismus dulde. Linken-Bundesvorsitzende Ines Schwertner sagte im ARD-Morgenmagazin, die Linke stehe für den Schutz jüdischer Menschen in Berlin, ebenso wie palästinensische Menschen geschützt werden müssten. In Deutschland haben erste IG Metall-Proteste in der Autoindustrie begonnen. Im Motorenwerk Kölleda versammelten sich Gewerkschaftsmitglieder im Werkstor. Die Gewerkschaft hat bundesweit Beschäftigte von Autoherstellern und Zulieferern aufgerufen, ein Zeichen zur Sicherung der Standorte und Arbeitsplätze zu setzen. Geplant sind Aktionen an mehr als 200 Orten, darunter in Chemnitz, Zwickau und Harzgerode. In Deutschland nutzen die Menschen im Nahverkehr immer häufiger Busse und Bahnen. Dem Statistischen Bundesamt zufolge stieg das Fahrgastaufkommen im ersten Halbjahr gegenüber dem Vorjahreszeitraum um gut 2% auf 5,7 Milliarden. Im Fernverkehr ging die Fahrgästezahl dagegen um 2% auf 75 Millionen zurück. Das waren die Nachrichten.
2: Der Wetterbericht für die MDR Schlagerwelt. Heute wechselnd bis stark bewölkt, stellenweise regnet es. Die Höchstwerte liegen zwischen 15 und 19 Grad. In der Nacht über das Erzgebirge abziehende Schauer, danach immer mehr Auflockerungen, stellenweise auch klar und trocken. Die Tiefstwerte 10 bis 5 Grad und morgen erst wolkig, später zunehmend heiter und trocken. Die Höchstwerte 14 bis 20 Grad.
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2: Ja, und ich habe jetzt einen Klassiker für Sie. Hier kommt Demis Roussos mit Manuela. Manuela.

0: Na, da muss man doch einfach ein bisschen mit singen, mit summen. Die Gruppe Sunday war das hier in ihrer MDR-Schlagerwelt. Einen schönen Montagvormittag wünsche ich Ihnen. Jetzt mit Musik aus der Schweiz und zwar von Leonard. Und wer Leonard kennt, der weiß, er liebt Tiere, vor allem Hunde. Und das kam so.
1: Da sind diese Hit-auf-Hit-Sendungen schuld und ich war immer der Katzentyp. Ich hatte immer Katzen, die musste ich dann irgendwann aber mal weggeben, weil das mit dem Beruf nicht mehr ging. Und dann hatte ich lange kein Haustier mehr und dann haben wir eben so eine Hit-auf-Hit-Sendung gedreht und da muss man ja viel aufwarten beim Fernsehen, das weißt du ja auch. Mhm. Und da hockte ich da auf einer Bank und da kam so ein Appenzeller Sennenhund und hat mir seine Schnauze so aufs Knie gelegt. Und da habe ich einfach gespürt, was so ein Tier, was das auslösen kann. Und dann bin ich ins Internet und habe recherchiert mit dem Hund und habe gemerkt, das ist ja, glaube ich, komplizierter als ein Kind, weil bei uns in der Schweiz musst du vorher eine Prüfung ablegen, musst nachher eine Prüfung ablegen. Da hast du so gelesen, wenn du dir eine Stunde alleine lässt, bist du schon der größte Tierquäler. Und da habe ich immer doch wieder geforstet und so und habe dann ihn aus 3000 Hunden im Internet gefunden. Der kam aus einem spanischen Tierheim. Man weiß auch nicht genau, wie alt er wirklich ist. Und da habe ich so einen Glücksgriff gemacht. Das ist so ein süßer, wirklich lieber Hund auch.

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Na, das ist doch der Traum von vielen. Einmal um die ganze Welt und die Taschen voller Geld. Das war die goldene Stimme aus Prag. Das war Karel Gott hier in ihrer MDR-Schlagerwelt. In der nächsten halben Stunde, da geht es um den Ludovico aus Genf. Den Mann kennen Sie garantiert. Mehr über ihn in der nächsten halben Stunde in unserer Rubrik Meine Stars. Aber erstmal habe ich die Bianca für Sie. Bianca Graf.

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1: Mit Frank Thomas. Das Bergbauunternehmen Saxora will im erzgebirgischen Tellerhäuser Zinn fördern. Dafür nutzt das Freiberger Unternehmen die Zusammenarbeit mit dem Bergbausanierer Wismut, wie es in einer Mitteilung heißt. In einer 2,5-jährigen Pilotphase sollen demnach zunächst geologische Informationen und Fachwissen ausgetauscht werden. Außerdem gehe es um ein Konzept für die spätere Stilllegung und Nachsorge des geplanten Bergwerks. Nach bisherigen Untersuchungen lagern im Bereich Tellerhäuser rund 138.000 Tonnen Zinn. Bis es tatsächlich abgebaut werden kann, dürften laut Saxora noch Jahre vergehen. Derzeit prüfe das Oberbergamt den Rahmenbetriebsplan. In Thüringen sind die Preisunterschiede für Bauland enorm. Wie das Statistische Landesamt mitteilte, lagen die Kosten im vergangenen Jahr im Schnitt bei knapp 79 Euro je Quadratmeter. Am teuersten war Jena mit rund 457 Euro, gefolgt von Erfurt und Weimar. Zu den günstigen Regionen gehörten Suhl und der Landkreis Hildburghausen. Die Brockenbahn ist wieder auf den Harzgipfel unterwegs. Wie die Harzer Schmalspurbahnen mitteilten, sind die Bauarbeiten seit dem Wochenende beendet. Ab Schierke waren in den vergangenen 3 Wochen auf einer Länge von gut 1 Kilometer die Gleise erneuert worden. Soweit die Meldungen. 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
2: Und hier der Wetterbericht für die MDR Schlagerwelt. Heute wechselnd bis stark bewölkt, stellenweise regnet es. Die Höchstwerte liegen zwischen 15 und 19 Grad. In der Nacht über das Erzgebirge abziehende Schauer, danach immer mehr Auflockerungen, stellenweise dann auch klar und trocken. Die Tiefstwerte 10 bis 5 Grad. Und morgen erst wolkig, später zunehmend heiter und trocken. Die Höchstwerte 14 bis 20 Grad.
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2: Ja, und ich habe jetzt Andreas Martin für Sie. Einen schönen Vormittag.

0: Ja, die Helene will immer wieder dieses Fieber spüren und ihre Fans natürlich auch. Und die können sich freuen auf den 30. und 31. Oktober. Da wird Helene Fischer in der Messe Düsseldorf ihre Helene Fischer Show aufzeichnen. Ja, und mehr über ihre Stars, wie immer, auf unserer Internetseite ardschlagerwelt.de. Bei uns geht es jetzt um einen Ludovico.
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0: Den Mann kennen Sie, kurz als Vico, Vico Torriani. Am 21. September 1920, da wurde er in St. Moritz im Schweizer Kanton Graubünden geboren. Nach der Schulzeit lernte er Konditor, Koch und Kellner. Und später betätigte er sich dann auch als Skilehrer. Bernd Schleselmann über die Musikkarriere von Vico Torriani.
2: Der eine Holländer, Rudi Carrell, hatte abgesagt. Der andere, Lou van Burg, war gerade gefeuert. Also durfte ein Schweizer im September 1967 die erste in Farbe ausgestrahlte Fernsehsendung präsentieren, den Goldenen Schuss. Mit dieser im Grunde ersten interaktiven Spielshow wird Vico Torriani ähnlich populär wie Thomas Gottschalk heute. Allerdings mit einem Unterschied: Die Jugend hasst Torriani, denn er ist sauber, fleißig und anständig. Die Erwachsenen lieben ihn dafür, diesen Konditor, Kellner, Koch und Skilehrer.
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2: Spuren hinterlässt er als Sänger bereits kurz nach dem Ende des Zweiten Weltkriegs, als er einen Jekami-Abend gewinnt und wenig später durch Europa tingelt. Jedes einzelne Plakat, natürlich selbst gemacht, bringt er persönlich in die Geschäfte.
4: Ich habe immer gerne gesungen und schon als Liftboy habe ich mich komischerweise, ich weiß nicht warum, ich habe mich vor die Leute gestellt und habe einfach gesagt, soll ich ihnen was vorsingen?
5: Siebenmal, siebenmal, das ist meine Lieblingszahl, siebenmal klopfe ich an deine Tür.
2: Irgendwann muss Vico Torriani nicht mehr klopfen. Er ist ein Star und verbreitet penetrant 50er-Jahre-Frohsinn in Lustspielen wie Gitarren der Liebe. Dabei ist dieser brave Biedermann doch ein Weltenbummler, oder nicht? Immerhin spricht Torriani 6 Sprachen und singt sogar in doppelt so vielen. Und seine Hits klingen nach Urlaub. Café Oriental, schön und kaffeebraun, oder?
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2: Als diese Erdkundenachhilfe nicht mehr so gefragt war und Peter zum letzten Mal den Bolzen auf die Armbrust zum Goldenen Schuss gelegt hatte, war das nicht das Ende seiner Karriere. Torriani machte Volksmusik, trat in Musicals auf und schrieb Kochbücher.
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2: Zuletzt lebte Vico Torriani zurückgezogen in seiner Villa im Tessin. Dort starb er 1998 an einer Krebserkrankung.
0: Am 21. September, da wurde Vico Torriani in St. Moritz im Schweizer Kanton Graubünden geboren. Die MDR Schlagerwelt erinnert an ihn mit seinem Erfolg. Kalkutta liegt am Ganges.

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1: Um 11 Uhr mit Raik Steingasser. Die SPD sieht die Wahlergebnisse in Mecklenburg-Vorpommern als Signal an die Bundespolitik. Sachsen-Anhalts SPD-Landesvize Armin Willingmann sagte dem MDR, die Bundesregierung müsse wegkommen von ihrer Basta-Politik. Bei Themen wie Rente, Altersteilzeit oder Krankschreibungen müsse über Änderungen gesprochen werden. Auch SPD-Bundesvize Petra Köpping forderte, über Gesetzesvorhaben doch einmal zu sprechen. Bundeskanzler und CDU-Chef Friedrich Merz hatte betont, er halte an den geplanten Reformen fest. Die CDU war bei der Wahl in Mecklenburg-Vorpommern aus dem Landtag geflogen. In Berlin wurde sie klar von der Linkspartei geschlagen. AfD-Bundesparteichef Tino Chrupalla rechnet nicht mit einer Regierungsverantwortung in Mecklenburg-Vorpommern. Chrupalla sagte MDR aktuell, seine Partei habe die Wahl zwar klar gewonnen und die CDU pulverisiert, nach jetzigem Stand sehe es aber wahrscheinlich nach Rot-Rot-Grün für Mecklenburg-Vorpommern aus. Ähnlich äußerte sich AfD-Ministerpräsidentenkandidat Leif-Erik Holm. Dem vorläufigen Ergebnis zufolge kam die AfD in MV auf 38,2%, die SPD von Ministerpräsidentin Manuela Schwesig auf 35,5%. Sie könnte mit Linken und Grünen zusammen weiterregieren. Rund 7 Jahre nach dem Pkw-Maut-Debakel hat der Prozess gegen den früheren Bundesverkehrsminister Andreas Scheuer begonnen. Vor dem Landgericht Berlin muss sich der CSU-Politiker wegen des Vorwurfs der Falschaussage verantworten. Scheuer soll vor dem Mautuntersuchungsausschuss des Bundestages gelogen haben. Dabei ging es darum, ob Verträge mit Mautfirmen unterzeichnet wurden, obwohl die Gefahr bestand, dass das Projekt vom Europäischen Gerichtshof gestoppt wird. Scheuer bestreitet den Vorwurf. Mitangeklagt ist auch sein ehemaliger Staatssekretär. In Deutschland haben IG Metall-Proteste in der Autoindustrie begonnen. Im Stammwerk Wolfsburg sowie in Chemnitz kamen Beschäftigte zu Kundgebungen zusammen. Im Motorenwerk Kölle da versammelten sich Gewerkschaftsmitglieder am Werkstor. Die Gewerkschaft hat bundesweit Beschäftigte von Autoherstellern und Zulieferern aufgerufen, ein Zeichen zur Sicherung der Standorte und Arbeitsplätze zu setzen. Geplant sind Aktionen an mehr als 200 Orten. Die Kreml-Partei Geeintes Russland ist nach der dreitägigen Parlamentswahl als Siegerin bestätigt worden. Nach Angaben der Wahlleitung kam die Partei von Präsident Wladimir Putin auf 57,8% und baute damit ihre Zweidrittelmehrheit in der Staatsduma aus. Die Antikriegspartei Jabloko war von der Wahl ausgeschlossen worden. Das waren die Nachrichten.
2: Und noch der Wetterbericht für die MDR Schlagerwelt. Heute wechselnd bis stark bewölkt, stellenweise regnet es. Die Höchstwerte 15 bis 19 Grad. In der Nacht über das Erzgebirge abziehende Schauer, danach immer mehr Auflockerungen, später teilweise auch klar und trocken. Die Tiefstwerte 10 bis 5 Grad und morgen erst wolkig, später zunehmend heiter und trocken bei 14 bis 20 Grad.
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2: Und ich habe jetzt Nicole für Sie, die in diesem Jahr ja ihr 45-jähriges Bühnenjubiläum feiert.

0: der kleine Flo in meinem Herzen, die Flippers in ihrer MDR-Schlagerwelt. Und wir haben eine WhatsApp bekommen, und zwar von Christoph aus Solingen. Er schreibt, schönen guten Morgen aus Loken in Dänemark, und schreibt, wir machen gerade hier Urlaub im hohen, schönen Norden und hören die MDR-Schlagerwelt über ARD-Sounds. Ja, dann danke für die Grüße. 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Einen schönen Vormittag jetzt mit Tom Astor.
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Komm, komm zu mir, Edina Pop war das hier in ihrer MDR-Schlagerwelt. Einen schönen Montagvormittag wünsche ich Ihnen. Und ich kann mal verraten, am Wochenende, da war ich unterwegs, Sonntagsspaziergang im Wald. Und ich muss sagen, es gibt sie wieder. Viele, viele Pilze, nicht im tiefsten Dickicht, sondern am Wegesrand. Und in der nächsten halben Stunde, da klären wir mal, warum das so ist. Aber erstmal Musik aus Franken. Hier kommt Leonard.

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1: Mit Frank Thomas. Die IG Metall will heute mit einem bundesweiten Aktionstag gegen weitere Einschnitte für Beschäftigte der Automobilbranche protestieren. Mit Betriebsversammlungen und Kundgebungen soll ein Zeichen für den Erhalt von Standorten und Arbeitsplätzen gesetzt werden. Aktionen soll es auch in Zwickau geben. Im Landkreis Hildburghausen hat ein Streit um den Busverkehr zu ersten Entlassungen geführt. Die Unternehmen Domhart in Walder und Schmidt in Merbelsroth stellen ihren Betrieb zum Jahresende ein. Wie die Geschäftsführungen bestätigten, wurden insgesamt über 40 Beschäftigte gekündigt. Die Firmen könnten Löhne und Diesel nicht mehr bezahlen. Hintergrund ist ein Streit mit der Werra Bus GmbH. Diese hatte die Zahlungen an die Subunternehmer gekürzt. Diese hätten zu viele Busse eingesetzt und abgerechnet. Die Sächsische Landesärztekammer warnt vor einer Freigabe von Nikotinbeuteln. Präsident Erik Bodendiek betonte im MDR, diese Produkte würden besonders die empfindlichen Gehirne von Kindern und Jugendlichen schädigen. Zudem seien die sogenannten Snus eine neue Strategie von Unternehmen, Gewinne zu erzielen. Jan Mücke vom Bundesverband der Tabakwirtschaft sprach sich dagegen für eine Freigabe aus. Die Beutel seien das am wenigsten schädliche Nikotinprodukt und könnten Steuermehreinnahmen von 200 Millionen Euro generieren. Soweit die Meldungen. 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
2: Der Wetterbericht für die MDR Schlagerwelt. Heute wechselnd bis stark bewölkt, stellenweise regnet es. Die Höchstwerte liegen zwischen 15 und 19 Grad. In der Nacht über das Erzgebirge abziehende Schauer, danach immer mehr Auflockerungen, stellenweise auch klar und trocken. Die Tiefstwerte 10 bis 5 Grad und morgen erst wolkig, später zunehmend heiter und trocken. Die Höchstwerte 14 bis 20 Grad.
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2: Ja, und ich habe jetzt Musik aus Dänemark für Sie. Hier sind die Olsen-Brüder, die Olsen Brothers.

0: Sif war das. Sif Malmquiz über den bunten Harlekin, der jetzt fort ist. Aber dafür sind die Hutträger da. Und die sind Ihnen bestimmt auch bei einem Spaziergang aufgefallen. Die vielen, vielen Pilze, sie stehen direkt am Wegesrand, als würden die kleinen Hutträger hier auf ihren großen Auftritt warten. Aber warum ist das so? Das hat sich auch Gerald Perschke gefragt.
1: Was wir sehen, ist nur der kleinste, oberirdische Teil des Pilzes. Der eigentliche Organismus lebt unter der Erde, als weit verzweigtes Geflecht aus Pilzfäden, dem sogenannten Myzel. Der Pilz mit Hut und Stiel ist nur sein Fruchtkörper. Er dient vor allem dazu, Sporen zu bilden und zu verbreiten. Und warum tauchen diese Fruchtkörper nun so häufig am Wegesrand auf? Ein Grund kann sein, dass das Myzel durch den Weg begrenzt wird. Der Pilzexperte Konstantin Braun erklärt das in einer Arte-Dokumentation.
2: Pilze wachsen sehr oft an Wegesrändern, da dort das Myzel nicht mehr weiterkommt, da ja der Weg dann da ist. Und am Rand des Myzels werden dann die Fruchtkörper gebildet.
1: Aber das ist nur ein Teil der Erklärung. Auch die aktuellen Bedingungen spielen eine Rolle, sagt Pilzsachverständiger und Content-Creator Moritz Schmidt.
3: Ist tatsächlich der Schlüssel ist im Moment einfach die Feuchtigkeit und ich finde tatsächlich sehr, sehr viel Pilze am Wegesrand.
1: Selbst wir Pilzesammler sind nicht unschuldig an dieser Entwicklung und das schon seit langer Zeit.
3: Und natürlich haben wir auch als Menschen jetzt die letzten Jahrhunderte oder wie auch immer dazu beigetragen, indem wir da halt immer mit Körben langlatschen und fleißig Sporen verbreiten. Also es hat tatsächlich auch einen Einfluss.
1: Egal, wo wir sie finden, für die Pilzsuche gilt aber, was nicht eindeutig bestimmt werden kann, bleibt besser im Wald. Denn auch Pilz-Apps ersetzen keine sichere Bestimmung. Manchmal, so Schmidt, macht erst der Geruch den Unterschied. Und den kann man nun mal nicht auf Bildern sehen.
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1: Um 12 Uhr mit Mirko Jugelt. Mecklenburg-Vorpommerns Ministerpräsident Emanuela Schwesig strebt nach der Wahl eine rot-rot-grüne Landesregierung an. Die SPD-Politikerin sagte, sie werde den Parteigremien am Abend vorschlagen, mit Linken und Grünen dazu Gespräche zu führen. Schwesigs SPD war bei der Wahl in Mecklenburg-Vorpommern auf 35,5% gekommen. Die AfD hatte 38,2% erzielt, mit ihr will aber keine Partei koalieren. AfD-Ministerpräsidentenkandidat Leif Erik Holm forderte für seine Partei das Amt des Landtagspräsidenten. AfD-Bundeschefin Alice Weidel hat Anspruch auf politische Mitsprache erhoben. Weidel sagte in Berlin, insbesondere das Scheitern der CDU in Mecklenburg-Vorpommern zeige, dass die AfD die CDU als Volkspartei abgelöst habe. Weidel verlangte Gespräche, um das Land gemeinsam aus der Krise zu führen. Co-Vorsitzender Tino Chrupalla nannte einen Rücktritt von Kanzler Friedrich Merz überfällig. Die SPD sieht die Wahlergebnisse in Mecklenburg-Vorpommern als Signal an die Bundespolitik. Sachsen-Anhalts SPD-Landesvize Armin Willingmann sagte dem MDR, die Bundesregierung müsse wegkommen von ihrer Basta-Politik. Bei Themen wie Rente, Altersteilzeit oder Krankschreibungen müsse über Veränderungen gesprochen werden. Auch SPD-Bundesvize Petra Köpping forderte, über Gesetzesvorhaben noch einmal zu sprechen. Bundeskanzler CDU-Chef Friedrich Merz hatte betont, er halte an den geplanten Reformen fest. Rund 7 Jahre nach dem Pkw-Maut-Debakel hat der Prozess gegen den früheren Bundesverkehrsminister Andreas Scheuer begonnen. Vor dem Landgericht Berlin muss sich der CSU-Politiker wegen des Vorwurfs der Falschaussage verantworten. Scheuer soll vor dem Maut-Untersuchungsausschuss des Bundestages gelogen haben. Dabei ging es darum, ob Verträge mit Mautfirmen unterzeichnet wurden, obwohl die Gefahr bestand, dass das Projekt vom Europäischen Gerichtshof gestoppt wird. Scheuer bestreitet den Vorwurf. Mit angeklagt ist auch sein ehemaliger Staatssekretär. In Deutschland haben IG Metall Proteste in der Autoindustrie begonnen. Im VW-Stammwerk Wolfsburg sowie in Chemnitz kamen Beschäftigte zu Kundgebungen zusammen. Im Motorenwerk Kölle da versammelten sich Gewerkschaftsmitglieder am Werkstor. Die Gewerkschaft hat bundesweit Beschäftigte von Autoherstellern und Zulieferern aufgerufen, ein Zeichen zur Sicherung der Standorte und Arbeitsplätze zu setzen. Geplant sind Aktionen an mehr als 200 Orten. Das waren die Nachrichten.
2: Und hier der Wetterbericht für die MDR-Schlagerwelt. Heute wechselnd bis stark bewölkt, stellenweise regnet es. Die Höchstwerte liegen zwischen 15 und 19 Grad. In der Nacht über das Erzgebirge abziehende Schauer, danach immer mehr Auflockerungen, stellenweise dann auch klar und trocken. Die Tiefstwerte 10 bis 5 Grad. Und morgen erst wolkig, später zunehmend heiter und trocken. Die Höchstwerte 14 bis 20 Grad.
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2: Es ist kurz nach 12. Ich wünsche Ihnen eine schöne, gemütliche und vor allem leckere Mittagszeit.

guten Appetit. Ja, und bei uns gibt es jetzt einen Musikwunsch. Ja, Musikwünsche gehen ja auch bei uns in Erfüllung. Ruth Schneider aus Zwickau hat uns geschrieben via WhatsApp: Ich wünsche mir das Lied Senioren sind viel zu früh geboren, denn da steckt viel Wahrheit drin. Da hat sie recht, die Ruth. Und wenn Sie auch einen Musikwunsch haben und einen Gruß dazu oder nur einen Gruß, hier die WhatsApp-Nummer 01621 108 46 33 01621 108 46 33, und alle Kontaktmöglichkeiten zu uns finden Sie auch in der ARD Sounds App, in der ARD Schlagerwelt. Und hier kommt der Toni Marschall: Senioren sind viel zu früh geboren.

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1: Mit Frank Thomas. Sachsen hat bundesweit die höchste Rate an Demenzerkrankten. Wie aus dem AOK-Gesundheitsatlas hervorgeht, leben im Freistaat Sachsen rund 104.000 Personen mit dieser Diagnose. Das sind 3,75% der über 40-Jährigen. Das Gesundheitsministerium verwies allerdings darauf, dass Demenz keine reine Alterskrankheit sei. Auch jüngere Menschen könnten betroffen sein. In Thüringen sind in diesem Jahr keine neuen Schutzwohnungen für Frauen entstanden, die vor Gewalt flüchten. Das teilte das Sozialministerium in Erfurt mit. Im vergangenen Jahr war die Zuständigkeit für Frauenhäuser von den Kommunen auf das Land übergegangen. Geplant waren unter anderem rund 100 zusätzliche Betten. Der Hauptbahnhof Gera wird weiter modernisiert. Nach Angaben der Deutschen Bahn sollen die Arbeiten rund 7 Wochen dauern. Geplant sei, in 15 Gleisen die Schwellen zu wechseln und eine neue Weiche einzubauen. Einschränkungen im Zugverkehr sind laut Deutscher Bahn nicht zu erwarten. Das dritte internationale Kurfest in Magdeburg hat fast 5.300 Besucher angelockt. Nach Angaben des Kurverbandes Sachsen-Anhalt waren das so viele wie noch nie. Zu den Höhepunkten des 5-tägigen Festivals gehörten demnach das Chorsinfonische Konzert, die Lange Nacht der Chöre sowie die Kneipenchor-Tour. An den mehr als 30 Veranstaltungen beteiligten sich 51 Ensemble aus 6 Ländern, darunter aus Norwegen und Ghana. Soweit die Meldungen. 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
2: Und noch der Wetterbericht für die MDR Schlagerwelt. Heute wechselnd bis stark bewölkt, stellenweise regnet es. Die Höchstwerte 15 bis 19 Grad. In der Nacht über das Erzgebirge abziehende Schauer, danach immer mehr Auflockerungen, später teilweise auch klar und trocken. Die Tiefstwerte 10 bis 5 Grad und morgen erst wolkig, später zunehmend heiter und trocken bei 14 bis 20 Grad.
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2: Ja, und jetzt gibt es eine ordentliche Portion Schlagerhits. Freuen Sie sich auf André Stade, Randolph Rose und das hier ist Irene Shear.

Ja, im freien Fall, das war André Stade, Musik aus Dresden, hier in Ihrer MDR-Schlagerwelt. Ich wünsche Ihnen noch eine schöne Mittagszeit. Gleich nach eins erwartet Sie dann Katharina Herz. Nicht zum Sonntag mit Herz, sondern zum Montagnachmittag mit Herz. Ich wünsche Ihnen noch einen schönen Schlagetag und sage wie immer Tschüss, bye bye, Ihr euer Andreas Kalwitz. Jetzt mit der Aniko. Ein wunderschöner Klassiker, ein Amiga-Klassiker. Aniko und tausend schön.

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1: Um 13 Uhr mit Mirko Jugelt. Mecklenburg-Vorpommerns Ministerpräsidentin Manuela Schwesig strebt nach der Wahl eine rot-rot-grüne Landesregierung an. Die SPD-Politikerin sagte, sie werde den Parteigremien am Abend vorschlagen, mit Linken und Grünen dazu Gespräche zu führen. Ziel sei eine demokratische und stabile Regierung. Bei der gestrigen Landtagswahl war die AfD mit 38,8% stärkste Partei geworden. Mit ihr will aber niemand koalieren. Die CDU scheiterte erstmals an der 5%-Hürde. Die Fraktionsvorsitzende der Linken im Bundestag, Heidi Reichenegg, hat Antisemitismusvorwürfe gegen ihre Partei zurückgewiesen. Sie sagte im Deutschlandfunk, es gebe zu dieser Frage eine rote Haltelinie. Wer diese überschreite, habe in der Partei nichts zu suchen. Die Linke hatte die Wahl zum Abgeordnetenhaus klar gewonnen und könnte die nächste regierende Bürgermeisterin stellen. Reichenegg äußerte sich auch zu einem Clan-Mitglied auf der gestrigen Wahlparty. Der Zugang sei für jeden offen gewesen, man habe den Mann dann wieder weggeschickt. Der frühere Bundesverkehrsminister Andreas Scheuer hat den Vorwurf einer Falschaussage im Zusammenhang mit der gescheiterten Pkw-Maut zurückgewiesen. Scheuer sagte zum Prozessauftakt vor dem Landgericht Berlin, er habe als Politiker sicher auch Fehler gemacht, aber politische Verantwortung und der Vorwurf einer Straftat seien etwas anderes. Die geplante Pkw-Maut war 2019 vom Europäischen Gerichtshof gestoppt worden. Der Bund musste den Mautbetreibern fast 250 Millionen Euro zahlen. Die Europäische Union will nach den Wahlen in Russland neue Sanktionen erlassen. Die Außenbeauftragte Kaja Kallas erklärte, sowohl Kandidaten als auch die Organisatoren müssten mit Strafmaßnahmen rechnen. Kallas sprach von Scheinwahlen und verurteilte insbesondere die Abstimmungen in den russisch besetzten Gebieten der Ukraine. Weder die Wahlen noch deren Ergebnisse würden jemals anerkannt. Die kremlnahe Partei Geeintes Russland konnte bei der Duma-Wahl ihre Zweidrittelmehrheit ausbauen. Die Deutsche Alzheimer-Gesellschaft sieht in körperlicher und geistiger Aktivität eine wichtige Präventionsmaßnahme gegen die Krankheit. Sprecherin Susanna Sachsel-Reisen sagte dem MDR, soziale Aktivitäten, aber auch lebenslanges Lernen und Neugierde könnten helfen, einem Alzheimer-Ausbruch vorzubeugen. Zudem wirke sich die mediterrane Ernährung positiv aus. Am heutigen Welt-Alzheimer-Tag wird auf das Schicksal von rund 1 Million Betroffenen in Deutschland aufmerksam gemacht. Das waren die Nachrichten.
2: Das Wetter für die MDR Schlagerwelt. Heute wechselnd oder stark bewölkt und vor allem zwischen Altmark und Oberlausitz Schauer oder einzelne Gewitter, sonst meist trocken. Die Höchstwerte 14 bis 19 Grad bei starkböigem Westwind. In der Nacht ziehen die Schauer über das Erzgebirge ab, danach lockert es auf, später teils auch klar und trocken bei Tiefstwerten von 10 bis 5 Grad. Morgen erst wolkig, später zunehmend heiter und trocken bei maximal 14 bis 20 Grad.
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2: Ich sage Mahlzeit und hallo und willkommen in der neuen Woche hier am Montag in Ihrer MDR Schlagerwelt. Ich freue mich, Sie durch den Nachmittag zu begleiten und hoffe, das sind für Sie dann goldene Zeiten.

Dingedong von Tijin hier bei uns in ihrer MDR Schlagerwelt und damit darf ich Sie nochmals ganz herzlich hier begrüßen. Ich werde Sie durch den Nachmittag und den Abend begleiten bis 20 Uhr. Hier am Mikrofon Ihre Katharina Herz. Ich hoffe, Sie hatten ein schönes Wochenende. Vielleicht haben Sie gestern mit den Kindern, mit den Enkelkindern ein bisschen internationalen Kindertag gefeiert. Vielleicht haben Sie mir aber auch gelauscht bei meinem Sonntag mit Herz. Das würde mich natürlich sehr freuen, wenn Sie den Sonntag auch mit mir verbracht haben. Jetzt starten wir in eine neue Woche mit hoffentlich ganz viel neuer

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1: mit Frank Thomas. Die AOK Plus in Thüringen sucht Freiwillige für ein Forschungsprojekt zum Thema Demenz. Wie die Krankenkasse mitteilte, stehen dabei die pflegenden Angehörigen von Demenzkranken im Fokus. Die Friedrich-Schiller-Universität Jena wolle untersuchen, wie sie gezielt entlastet werden könnten. Es gehe um den Umgang mit Sorgen, Erschöpfung und Schuldgefühlen. Die Deutsche Alzheimer-Gesellschaft geht davon aus, dass in Deutschland jährlich 400.000 Menschen neu an Demenz erkranken. Vor dem Meininger Landgericht beginnt heute ein Prozess gegen 6 mutmaßliche Mitglieder eines Rockerclubs. Der Anklage zufolge werden ihnen Drogenhandel, erpresserischer Menschenraub und Einbruchdiebstahl vorgeworfen. Sie sollen ein früheres Clubmitglied misshandelt sowie Bargeld und Fahrzeuge an sich genommen haben. In der Chemnitzer Innenstadt haben am Wochenende mehr als 700 Menschen an einem öffentlichen Ballettunterricht teilgenommen. Wie das Theater Chemnitz mitteilte, tanzten sie am Karl-Marx-Monument unter Anleitung von Ballettdirektorin Sabrina Sadowska. Statt klassischer Ballettstangen seien Bauzäune und Absperrgitter zum Einsatz gekommen. Den angestrebten Rekord für die größte Ballettklasse der Welt verpassten die Veranstalter jedoch. Dazu wären mindestens 1.800 Teilnehmer erforderlich gewesen. Im kommenden Jahr soll ein neuer Versuch unternommen werden. Soweit die Meldungen. 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
2: Das Wetter für die MDR Schlagerwelt. Heute wechselnd bis stark bewölkt. Von der Altmark bis zur Oberlausitz gibt es Schauer oder einzelne Gewitter. Maximal werden 14 bis 19 Grad erreicht. Starkböiger Westwind. In der Nacht abziehende Schauer und zunehmend klar bei 10 bis 5 Grad. Morgen erst Wolken. Später wird es dann zunehmend heiter und trocken mit Höchstwerten von 14 bis 20 Grad. Am Mittwoch dann freundlich trocken bei leicht steigender Temperatur.
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2: Ja, und bevor wir gleich einen Blick ins MDR-Wetterstudio werfen, wie viel Herbst uns in dieser Woche so erwartet, genießen wir erstmal noch Melodien von Simone, Howard Carpendale und auch die Jungs von Truckstop. Schauen mal herein.

0: gedacht.
1: Truckstop waren das hier bei uns in der MDR-Schlagerwelt. Und wir werfen einen Blick ins MDR-Wetterstudio zu Diana Weise. Guten Tag, liebe Diana. Wie entwickelt sich denn der Tag weiter?
2: Die Temperaturen gehen noch ein bisschen weiter hoch, aber nicht allzu großartig. Derzeit sind es meistens 11 bis 15 Grad in der Börde und im Salzlandkreis auch mal 17 Grad. Und am Nachmittag so 14 bis 19 Grad sind dann die Höchstwerte. Das Ganze mit Starkböen, Westwind, und dieser Wind, der bringt viele Wolken mit. Dazu auch teilweise Schauer, vor allem in Sachsen-Anhalt und Sachsen. Und die stärkeren Schauer erwarten wir vom Erzgebirge bis zur Oberlausitz. Ansonsten in Thüringen wird es sogar meistens trocken bleiben.
1: Ja, und wie geht's dann weiter?
2: Morgen und am Mittwoch wird dann ein Hochdruckgebiet für insgesamt recht freundliches Wetter sorgen. Es gibt zwar ein paar Wolken, aber zunehmend auch Sonnenschein. Und somit gehen die Temperaturen dann ein bisschen höher. Morgen auf maximal 20, am Mittwoch auf 21 Grad und am Donnerstag gehen sie wieder runter, was dann wechselhafter wird.
1: Dankeschön, liebe Diana Weise ins MDR-Wetterstudio. Und bei uns wird es jetzt nicht wechselhaft hier in ihrer MDR-Schlagerwelt, sondern abwechslungsreich mit Playa Rouge. Und danach hören wir Thomas Lück.

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1: Um 14 Uhr mit Mirko Jugelt. Mecklenburg-Vorpommerns Ministerpräsident Emanuela Schwesig strebt nach der Wahl eine rot-rot-grüne Landesregierung an. Die SPD-Politikerin sagte, sie werde den Parteigremien am Abend vorschlagen, mit Linken und Grünen dazu Gespräche zu führen. Ziel sei eine demokratische und stabile Regierung. Bei der gestrigen Landtagswahl war die AfD mit 38,8% stärkste Partei geworden, mit ihr will aber niemand koalieren. Die CDU scheiterte erstmals an der 5%-Hürde. Bundeskanzler Friedrich Merz sprach von einem dramatischen, einmaligen Ergebnis. Es werde noch lange nachhallen. Die Fraktionsvorsitzende der Linken im Bundestag, Heidi Reichenegg, hat Antisemitismusvorwürfe gegen ihre Partei zurückgewiesen. Sie sagte im Deutschlandfunk, es gebe zu dieser Frage eine rote Haltelinie. Wer diese überschreite, habe in der Partei nichts zu suchen. Die Linke hatte die Wahl zum Abgeordnetenhaus klar gewonnen und könnte die nächste regierende Bürgermeisterin stellen. Reichenegg äußerte sich auch zu einem Clan-Mitglied auf der gestrigen Wahlparty. Der Zugang sei für jeden offen gewesen, man habe den Mann dann wieder weggeschickt. Der frühere Bundesverkehrsminister Andreas Scheuer hat den Vorwurf einer Falschaussage im Zusammenhang mit der gescheiterten Pkw-Maut zurückgewiesen. Scheuer sagte zum Prozessauftakt vor dem Landgericht Berlin, er habe als Politiker sicher auch Fehler gemacht, aber politische Verantwortung und der Vorwurf einer Straftat seien etwas anderes. Die geplante Pkw-Maut war 2019 vom Europäischen Gerichtshof gestoppt worden. Der Bund musste den Mautbetreibern fast 250 Millionen Euro zahlen. In Deutschland haben IG Metall-Proteste in der Autoindustrie begonnen. Im VW-Stammwerk Wolfsburg sowie in Chemnitz kamen Beschäftigte zu Kundgebungen zusammen. Im Motorenwerk Kölle da versammelten sich Gewerkschaftsmitglieder am Werkstor. Die Gewerkschaft hat bundesweit Beschäftigte von Autoherstellern und Zulieferern aufgerufen, ein Zeichen zur Sicherung der Standorte und Arbeitsplätze zu setzen. Geplant sind Aktionen an mehr als 200 Orten. Die Europäische Union will nach den Wahlen in Russland neue Sanktionen erlassen. Die Außenbeauftragte Kaja Kallas erklärte, sowohl Kandidaten als auch die Organisatoren müssten mit Strafmaßnahmen rechnen. Kallas sprach von Scheinwahlen und verurteilte insbesondere die Abstimmungen in den russisch besetzten Gebieten der Ukraine. Weder die Wahlen noch deren Ergebnisse würden jemals anerkannt. Die Kremlner Partei Geeintes Russland konnte bei der Duma-Wahl ihre Zweidrittelmehrheit ausbauen. Das waren die Nachrichten.
2: Das Wetter für die MDR-Schlagerwelt. Am Nachmittag ist es wechselnd bis stark bewölkt. Von der Altmark bis zur Oberlausitz sind Schauer oder Gewitter möglich. Die Höchstwerte 14 bis 19 Grad und starkböiger Westwind. In der Nacht ziehen die Schauer dann ab, es lockert zunehmend auf. Die Tiefstwerte 10 bis 5 Grad. Morgen erst wolkig, später zunehmend heiter und trocken bei 14 bis 20 Grad. Der Mittwoch zeigt sich freundlich und trocken bei leicht steigender Temperatur.
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2: Also ich gebe zu, heute Morgen war es wirklich frisch. Ich habe das erste Mal mir wieder einen kleinen Schal geholt, weil der Wind doch ganz schön um meine Ohren blies, als ich mit dem Hund draußen war. Aber die Sonne hat geschehen. Und was gibt es Schöneres als Sonne auf der Haut? Hier ist Juliane Wedding.

0: geht es zu einem Hund. Sängerin Margot Helwig hat wieder einen tierischen Begleiter an ihrer Seite. Nur wenige Monate nach dem schmerzlichen Abschied von ihrem Hund Kustl gibt es für die 85-Jährige wieder einen Grund zur Freude. Und das ist der 6-jährige Yorkshire Terrier Bruno. Der kleine Hund kommt aus dem Tierschutz und hat das Herz der Volksmusik-Ikone im Sturm erobert. So ist er bei ihr eingezogen und Margot Helwig sagt, Bruno tut mir unglaublich gut, er gibt mir Kraft. Auch wenn Bruno ihren verstorbenen Hund Gustl nicht ersetzen kann, bringt er aber wieder Gesellschaft und Bewegung in ihren Alltag. Das heißt spazieren gehen, Ausflüge unternehmen und die Zeit an der frischen Luft genießen. Nach dem Tod ihrer Mutter Maria Helwig 2010, mit der sie jahrzehntelang im Duo auf der Bühne stand, und ihres Mannes einige Jahre später, ist nun mit Bruno wieder Leben im Haus eingezogen. Der kleine Hund hat ein liebevolles Zuhause gefunden und Margot Helwig einen treuen Freund, der ihr Kraft und Lebensfreude schenkt.
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1: Mit Frank Thomas. In dieser Woche übt die Heimatschutzdivision der Bundeswehr zum ersten Mal in Sachsen-Anhalt und Rheinland-Pfalz im öffentlichen Raum. Dafür sind etwa 4.500 Soldaten in der Region unterwegs, viele davon Reservisten. Geübt wird der Schutz wichtiger Infrastruktur und die Unterstützung bei Truppenverlegungen im Inland. So wird etwa bei Stendal geprobt, wie eine Autobahnbrücke geschützt werden kann, auch vor möglichen Drohnenangriffen. Bei Altengrabow trainieren die Soldaten einen militärischen Rastplatz zu sichern. Die einzelnen Übungsphasen finden innerhalb der nächsten 2 Wochen statt. In Lommatzsch bleibt Anita Maas Bürgermeisterin. Die FDP-Politikerin erhielt im 2. Wahlgang die notwendige Mehrheit der Stimmen. Das teilte die Stadt Lommatzsch in Sachsen auf ihrer Internetseite mit. Für Maas ist es die 4. Amtszeit. Auch im sächsischen Klipphausen wurde der amtierende Bürgermeister Mirko Knöfel bestätigt. Der parteilose Einzelkandidat leitet die Gemeinde seit knapp 7 Jahren. Im Justizzentrum Mühlhausen stehen heute Schüler vor Gericht. Sie spielen dort gemeinsam mit Rechtsreferendaren einen Strafprozess durch. Oberstaatsanwalt Benedikt Ballhausen sagte dem Mitteldeutschen Rundfunk, Ziel der Veranstaltung im Justizzentrum Mühlhausen sei es, Schülern zu zeigen, wie das Rechtssystem funktioniere und auch über Berufsmöglichkeiten zu informieren. Soweit die Meldungen. 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
2: Das Wetter für die MDR Schlagerwelt. Heute wechselnd oder stark bewölkt und vor allem zwischen Altmark und Oberlausitz Schauer oder einzelne Gewitter, sonst meist trocken. Die Höchstwerte 14 bis 19 Grad bei starkböigem Westwind. In der Nacht ziehen die Schauer über das Erzgebirge ab, danach lockert es auf, später teils auch klar und trocken bei Tiefstwerten von 10 bis 5 Grad. Morgen erst wolkig, später zunehmend heiter und trocken bei maximal 14 bis 20 Grad.
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2: Wir haben es gehört, von der Altmark bis zur Oberlausitz wird heute Regen erwartet. Aber der kann so schön klingen. Hier sind Lena Valaitis und Costa Cordalis, wenn der Regen auf uns fällt.

0: Da flog die kleine Schwalbe durch unser Programm hier in der MDR-Schlagerwelt und das mit Mireille Mathieu, ein echter Klassiker. Und wir kommen aber jetzt zu den brandaktuellen Hits.
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0: 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Platz 3 ging an Relax, a bayerischer Love Song. Platz 2 blieb bei Andrea Berg. Das kann uns keiner nehmen. Und unangefochten auf Platz 1 Graziano und Sunrise mit ihrer Una Notte Italiana, der italienischen Nacht. Neu dabei war Madeleine Villas, Heute wird mein Tag, eine Neuvorstellung, die unter anderem mit reingekommen ist auf Platz 6. 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
1: Um 15 Uhr mit Mirko Jugelt. Bundeskanzler Friedrich Merz hat nach den Wahlen in Mecklenburg-Vorpommern und Berlin einen neuen Kurs angekündigt. Merz sagte am Mittag in Berlin, man habe auf zu viele Fragen keine zufriedenstellenden Antworten mehr. Die CDU sei nur noch in Teilen des Landes Volkspartei. An der Koalition mit der SPD auf Bundesebene wolle er aber festhalten. SPD-Chefin Bärbel Baas sagte, man könne nicht so einfach weitermachen. Man müsse nach Lösungen suchen, um den Bürgern ein bezahlbares Leben und sichere Arbeitsplätze zu gewährleisten. Mecklenburg-Vorpommerns Ministerpräsidentin Manuela Schwesig strebt nach der Wahl eine rot-rot-grüne Landesregierung an. Die SPD-Politikerin sagte, sie werde den Parteigremien am Abend vorschlagen, mit Linken und Grünen dazu Gespräche zu führen. Ziel sei eine demokratische und stabile Regierung. Bei der gestrigen Landtagswahl war die AfD mit 38,8% stärkste Partei geworden. Mit ihr will aber niemand koalieren. Die CDU scheiterte erstmals an der 5%-Hürde. Bundeskanzler Friedrich Merz sprach von einem dramatischen, einmaligen Ergebnis. Es werde noch lange nachhallen. Der frühere Bundesverkehrsminister Andreas Scheuer hat den Vorwurf einer Falschaussage im Zusammenhang mit der gescheiterten Pkw-Maut zurückgewiesen. Scheuer sagte zum Prozessauftakt vor dem Landgericht Berlin, er habe als Politiker sicher auch Fehler gemacht. Aber politische Verantwortung und der Vorwurf einer Straftat seien etwas anderes. Die geplante Pkw-Maut war 2019 vom Europäischen Gerichtshof gestoppt worden. Der Bund musste den Mautbetreibern fast 250 Millionen Euro zahlen. Arbeitnehmer mit hohem Einkommen müssen sich im kommenden Jahr auf höhere Sozialversicherungsbeiträge einstellen. Wie das Bundessozialministerium mitteilte, soll die Beitragsbemessungsgrenze in der gesetzlichen Krankenversicherung auf knapp 6.400 Euro monatlich angehoben werden. In der Rentenversicherung soll sie auf 8.850 Euro steigen. Wer mehr verdient, müsste rund 100 Euro mehr im Monat zahlen. Bundesregierung und Bundesrat müssen noch zustimmen. Der Deutsche Presserat hat 15 Rügen gegen Online-Portale und Zeitungen ausgesprochen. Beanstandet wurden mehrere Berichte auf Bild.de. Dort wurde unter anderem ein unverpixeltes Foto des mutmaßlichen Messerangreifers von Aschaffenburg gezeigt. Die Sächsische Zeitung aus Dresden erhielt eine Rüge wegen irreführender Grafiken zur Extremismusentwicklung. Negativ aufgefallen sind auch Berichte im Stern, in der Badischen Zeitung und der Neuen Osnabrücker Zeitung. Das waren die Nachrichten.
2: Das Wetter für die MDR-Schlagerwelt. Heute wechselnd bis stark bewölkt. Von der Altmark bis zur Oberlausitz gibt es Schauer oder einzelne Gewitter. Maximal werden 14 bis 19 Grad erreicht. Starkböiger Westwind. In der Nacht abziehende Schauer und zunehmend klar bei 10 bis 5 Grad. Morgen erst Wolken, später wird es dann zunehmend heiter und trocken mit Höchstwerten von 14 bis 20 Grad. Am Mittwoch dann freundlich, trocken bei leicht steigender Temperatur.
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2: Hinein geht's in die 15-Uhr-Stunde und da geht es um das ganz große Verliebtsein, wenn man wirklich alles für den Partner tun würde. Zum Beispiel auch 100 Lügen glauben. Hier ist Helene Fischer.

0: Wenn Gott eine Frau wäre, was für eine Frage von Wenke Mühre. Und wenn ich zurückdenke an gestern, an Sonntag, den 20. September, da war ja Weltkindertag, dann würde ich mich manchmal gerne fragen, was, wenn Gott ein Kind wäre? Was ist es überhaupt, wenn wir Erwachsenen mal uns wieder als Kinder fühlen? Was können wir denn von den Kindern lernen? Das wollten wir von Ihnen mal wissen.
1: Im Hier und Jetzt zu leben und das Leben zu genießen.
2: Also von Kindern können wir, glaube ich, eine ganze Menge lernen. So zum Beispiel Unbefangenheit, Mut und Unvoreingenommenheit.
3: Die Leichtigkeit.
4: Wir können uns bemühen, Dinge nochmal zum ersten Mal zu sehen. Vorurteile ausblenden, das können wir von Kindern lernen.
5: Vieles vielleicht noch mehr genießen, diese Unbeschwertheit als Kind.
6: Ja, einfach was zu machen, ohne groß zu überlegen. Ne? Spontan sein, das denke ich, könnten wir lernen von Kindern.

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1: Mit Frank Thomas. In Deutschland hat die IG Metall innerhalb der Autoindustrie Proteste organisiert. Im Stammwerk Wolfsburg sowie in Chemnitz kamen Beschäftigte zu Kundgebungen zusammen. Im Motorenwerk Kölleda versammelten sich Gewerkschaftsmitglieder am Werkstor. Die Gewerkschaft hat bundesweit Beschäftigte von Autoherstellern und Zulieferern aufgerufen, ein Zeichen zur Sicherung der Standorte und Arbeitsplätze zu setzen. Geplant sind Aktionen an mehr als 200 Orten. In Pößneck haben Arbeiten zum Rückbau von Stromfreileitungen begonnen. Nach Angaben der Stadtwerke werden an der Saalfelder Straße 150 Meter Leitungen entfernt und teilweise unterirdisch verlegt. Mit Einschränkungen bei der Stromversorgung sei nicht zu rechnen. Die Arbeiten sollen bis Mitte Dezember dauern. Erfurt fördert erstmals Start-ups mit einem Gründungsbonus. Nach Angaben der Stadt können 10 ausgewählte Unternehmen jeweils 2.500 Euro erhalten. Insgesamt stehen dafür 25.000 Euro zur Verfügung. Bewerbungen sind bis Ende Oktober möglich. Das Lichtkunstfestival Light Our Vision hat am Wochenende zehntausende Menschen nach Chemnitz gelockt. Wie die Veranstalter mitteilten, kamen an den drei Tagen 38.000 Besucher zu den Lichtinstallationen in der Chemnitzer Innenstadt. Das seit Monaten leerstehende Kongresshotel, weitere Gebäude und Plätze wurden durch Projektionen in ein buntes Licht getaucht. Soweit die Meldungen. 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
2: Das Wetter für die MDR Schlagerwelt. Am Nachmittag ist es wechselnd bis stark bewölkt. Von der Altmark bis zur Oberlausitz sind Schauer oder Gewitter möglich. Die Höchstwerte 14 bis 19 Grad und starkböiger Westwind. In der Nacht ziehen die Schauer dann ab, es lockert zunehmend auf. Die Tiefstwerte 10 bis 5 Grad. Morgen erst wolkig, später zunehmend heiter und trocken bei 14 bis 20 Grad. Der Mittwoch zeigt sich freundlich und trocken bei leicht steigender Temperatur.
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2: Ja, und wir werfen kurz einen Blick über den großen Teich. Am 15. März diesen Jahres war es soweit. Da gab es die 98. Oscar-Verleihung. Das heißt, im März des nächsten Jahres vermutlich dann die 99. Aber wir hier von der MDR Schlagerwelt, wir überreichen jetzt einen Oscar mit den Flippers. Denn du bist der Oscar meines Herzens. So heißt es bei Ihnen. Und schöner kann man doch seine Gefühle nicht ausdrücken.

0: Ein wunderschöner Titel von Nicole, die Seelenpiloten. Und etwas für die Seele gibt es jetzt auch. Ob Geschirrtücher, Räucherkerzen, Teekannen oder Kerzenständer, es gibt für alles ja einen aktuellen Trend. Und gerade jetzt in der kommenden Herbstzeit machen wir es uns ja eher in unseren vier Wänden gemütlich. Und die Aussteller auf der kürzlich zu Ende gegangenen Messe Cardot, bei der es um Wohntrends ging, liefern fürs Gemütlichmachen, also auch für die Seele, die neuesten Ideen. Unsere Reporterin Heike Fiedler musste einfach mal vorbeischauen.
1: An diesem langen Holztisch mit den bunten Tassen drauf kann ich mir lange und gemütliche Erzählungen mit Freunden vorstellen. Denn die verschiedenen Motive auf den Tassen sind anregend. Vielleicht anregender als Fotos auf Handys. Dieses hier zum Beispiel mit der Almwiese.
2: So, wenn Sie jetzt zum Beispiel einen schönen Sommerurlaub hätten in Bayern von mir aus und dann erinnern Sie sich daran und sagen, da war es aber schön, ne? Zum Beispiel. Und wenn Sie dann Ihren Tee zu Hause trinken, dann schmeckt der Tee schon ganz anders, weil Sie das mit einem etwas Schönem aus Ihrem Leben verbinden.
1: Sagt Mike Zeiske von einer österreichischen Manufaktur. Ja, Produkte mit Mehrwert, Emotion und einer Geschichte dahinter seien aktuell gefragt, sagt auch Christian Euwes, der unter anderem Geschirrtücher vertreibt. Aber nicht die, die einfach nur kariert oder geblümt sind. Nein, seine Geschirrtücher könnte man auch einrahmen. Denn die bunten Comics drauf, die bekannte Alltagssituationen in abbilden, sind so komisch, dass man beim Teller abtrocknen vielleicht grinsen muss. Beispiel: Eine Frau, eingehüllt im rot-weiß gestreiften Badetuch, steht auf einer Waage.
3: Was macht man, wenn man auf die Waage guckt? Man erschreckt. Die Lady holt direkt die Pistole raus und sagt, du lügst.
1: Alltagsgegenstände sollen also nicht nur eine Funktion haben, sondern uns wie in diesem Fall zum Lachen bringen oder zum Staunen. Wie diese Kerzenständer, Hocker, Wand- oder Schuhregale, die mit übrig gebliebenen Bauteilen aus der Automobilindustrie gefertigt wurden.
4: Und wir kombinieren eben Autoteile mit Eiche, mit Edelstahl, mit Holz oder eben auch Alcantara oder Leder.
1: So Robin Rösler, der Chef und Ideengeber von Zweitwerk, der Firma, die aus Autoteilen eben Designobjekte macht.
4: Von der Achsschraube zur Garderobe oder von der Achshülse zum Kerzenständer oder von der Bremsscheibe zur Uhr.
1: Zeitgemäß sei dies und vergleichbar mit dem inzwischen sehr beliebten Upcycling. Nicht neu, aber trotzdem nie unmodern ist das, was bei Uwe Planck in Grünhainichen in der Werkstatt hergestellt wird.
5: Bei uns ist der Faltenrockengel das Wichtigste.
1: Genau, der Holzengel mit dem himmelblauen Faltenrock. Und Uwe Planck schert sich nicht um Trends, denn er weiß,
5: Trend ist eine ordentliche, qualitativ hochwertige Handarbeit, eine Handmalerei, eine Top-Qualität, wie man das aus dem Erzgebirge gewöhnt ist.
1: Und Sie können mir glauben, der traditionelle Faltenrockengel passt hervorragend zu den trendigen bunten Tassen auf dem langen Holztisch.
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1: Um 16 Uhr mit Mirko Jugelt. Bundeskanzler Friedrich Merz hat nach den Wahlen in Mecklenburg-Vorpommern und Berlin einen neuen Kurs angekündigt. Merz sagte am Mittag in Berlin, man habe auf zu viele Fragen keine zufriedenstellenden Antworten mehr. Die CDU sei nur noch in Teilen des Landes Volkspartei. An der Koalition mit der SPD auf Bundesebene wolle er aber festhalten. SPD-Chefin Bärbel Baas sagte, man könne nicht einfach so weitermachen. Man müsse nach Lösungen suchen, um den Bürgern ein bezahlbares Leben und sichere Arbeitsplätze zu gewährleisten. Die Linke will nach ihrem Wahlsieg in Berlin die Enteignung von Wohnungskonzernen vorantreiben. Spitzenkandidatin Elif Erhalb sagte, es habe dafür bei einem Volksentscheid 2021 ein klares Votum gegeben. Die Linke werde deshalb mit dem klaren Ziel in die Verhandlungen gehen, sei aber auch kompromissbereit. Kanzler Friedrich Merz kündigte ein Bundesgesetz an, um Enteignungen von Immobilien zu verhindern. Gerade für internationale Investoren sei das von größter Bedeutung. Die Europäische Union will nach den Wahlen in Russland neue Sanktionen erlassen. Die Außenbeauftragte Kaja Kallas erklärte, sowohl Kandidaten als auch die Organisatoren müssten mit Strafmaßnahmen rechnen. Kallas sprach von Scheinwahlen und verurteilte insbesondere die Abstimmungen in den russisch besetzten Gebieten der Ukraine. Weder die Wahlen noch deren Ergebnisse würden jemals anerkannt. Die kremlnahe Partei Geeintes Russland konnte bei der Duma-Wahl ihre Zweidrittelmehrheit ausbauen. Arbeitnehmer mit hohem Einkommen müssen sich im kommenden Jahr auf höhere Sozialversicherungsbeiträge einstellen. Wie das Bundessozialministerium mitteilte, soll die Beitragsbemessungsgrenze in der gesetzlichen Krankenversicherung auf knapp 6.400 Euro monatlich angehoben werden. In der Rentenversicherung soll sie auf 8.850 Euro steigen. Wer mehr verdient, müsste rund 100 Euro mehr im Monat zahlen. Bundesregierung und Bundesrat müssen noch zustimmen. Der Deutsche Presserat hat 15 Rügen gegen Online-Portale und Zeitungen ausgesprochen. Beanstandet wurden mehrere Berichte auf Bild.de. Dort wurde unter anderem ein unverpixeltes Foto des mutmaßlichen Messerangreifers von Aschaffenburg gezeigt. Die Sächsische Zeitung aus Dresden erhielt eine Rüge wegen irreführender Grafiken zur Extremismusentwicklung. Negativ aufgefallen sind auch Berichte im Stern, in der Badischen Zeitung und der Neuen Osnabrücker Zeitung. Das waren die Nachrichten.
2: Das Wetter für die MDR Schlagerwelt. Heute wechselnd oder stark bewölkt und vor allem zwischen Altmark und Oberlausitz Schauer oder einzelne Gewitter, sonst meist trocken. Die Höchstwerte 14 bis 19 Grad bei starkböigem Westwind. In der Nacht ziehen die Schauer über das Erzgebirge ab, danach lockert es auf, später teils auch klar und trocken bei Tiefstwerten von 10 bis 5 Grad. Morgen erst wolkig, später zunehmend heiter und trocken bei maximal 14 bis 20 Grad.
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2: Weiter geht's Richtung Feierabend. Wir freuen uns jetzt auf Brunner und Brunner. Und dann haben wir eine großartige Stimme für Sie mit Angelika Milster.

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Ja, wir wissen natürlich, wovon er gesungen hat. Du kannst nicht immer 17 sein. Eine musikalisch schöne Wahrheit von Chris Roberts. Und wir werfen ein.

0: Umso besser. Also wir lachen sehr, sehr, sehr viel zu Hause.
1: Auf die Frage, ob man die vierjährige Zoe auch bald auf der Bühne sehen wird, antwortete Matthias Reim sehr schnell und mit einem verschmitzten Lächeln: Ich hoffe, sie wird Tierärztin. Und seine Ehefrau entgegnete direkt: Also ich hoffe ja, sie wird Schönheitschirurgin. Den oft steinigen Weg auf die Schlagerbühne, den ihre Eltern und ihre Geschwisterkinder Marie und Julian gewählt haben, soll ihre jüngste Tochter, wenn es nach ihren Eltern geht, also lieber nicht einschlagen. Wir werden sehen, wie sich Zoe irgendwann entscheidet. Mit 4 Jahren hat sie vor allem noch eines: sehr viel Zeit.
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1: Mit Frank Thomas. Die IHK Südthüringen warnt Unternehmen vor einer neuen Betrugsmasche. Nach Angaben der Kammer verschickte eine Firma aus Litauen Rechnungen über rund 3.000 Euro für angebliche Computerdienstleistungen. Für die Forderungen gebe es jedoch keine rechtliche Grundlage. Ähnliche Fälle waren bereits im Juni bekannt gegeben worden. In der sächsischen Schweiz wird ab heute wieder der Wald gekalkt. Wie Sachsenforst mitteilte, wirft ein Hubschrauber in den verschiedenen Forstrevieren Kalk aus der Luft ab, um versauerte Waldböden zu neutralisieren. Die Maßnahme soll die Bodenfruchtbarkeit und die Stabilität der Wälder sichern. Die Arbeiten dauern voraussichtlich bis Mitte Oktober. Auf der Fahner Höhe im Landkreis Gotha ist ein neuer Friedwald eröffnet worden. Nach Angaben der Betreiber sind in dem rund 40 Hektar großen Laubwald naturnahe Bestattungen möglich. Angeboten werden verschiedene Bestattungsformen, darunter Familien- und Partnerbäume, sowie ein kostenfreier Platz für Sternenkinder. In Sachsen-Anhalt ist der Lutherweg um ein weiteres Teilstück erweitert worden. Nach Angaben der Deutschen Lutherweggesellschaft wurde die sogenannte Burgstettenschleife nördlich der Stadt Halle freigegeben. Der rund 1 Kilometer lange Weg führt zwischen Niemberg und Brachstedt zum Burgstetten. Dort gibt es nun auch einen Rastplatz und eine neue Pilgerstation. Soweit die Meldungen. 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
2: Das Wetter für die MDR Schlagerwelt. Heute wechselnd bis stark bewölkt. Von der Altmark bis zur Oberlausitz gibt es Schauer oder einzelne Gewitter. Maximal werden 14 bis 19 Grad erreicht. Starkböiger Westwind. In der Nacht abziehende Schauer und zunehmend klar bei 10 bis 5 Grad. Morgen erst Wolken, später wird es dann zunehmend heiter und trocken mit Höchstwerten von 14 bis 20 Grad. Am Mittwoch dann freundlich trocken bei leicht steigender Temperatur.
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2: Ja, und in dieser halben Stunde gibt es unsere Rubrik Meine Stars. Da erinnern wir an Vico Toriani. Bis dahin noch ein bisschen Musik und dann schauen wir auf sein Leben und sein Wirken.

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1: Man kann sie sich bildhaft vorstellen. 1000 kleine Wunderkerzen. Und ich weiß nicht, ob es Ihnen da genauso geht wie mir. So eine Wunderkerze versetzt mich immer und immer wieder ins Staunen. Wir schauen jetzt in unsere Rubrik.
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1: Und da erinnern wir heute an seinem Geburtstag an Ludovico Toriani, kurz Vico Toriani. Am 21. September 1920 wurde er im Schweizer Kanton Graubünden in St. Moritz geboren. Er lernte nach der Schulzeit Konditor, Koch und Kellner. Später wurde er sogar Skilehrer. Bernd Schleselmann über die Karriere von Vico Toriani.
3: Der eine Holländer, Rudi Carrell, hatte abgesagt, der andere, Lou van Burg, war gerade gefeuert. Also durfte ein Schweizer im September 1967 die erste in Farbe ausgestrahlte Fernsehsendung präsentieren, den Goldenen Schuss. Mit dieser im Grunde ersten interaktiven Spielshow wird Vico Toriani ähnlich populär wie Thomas Gottschalk heute. Allerdings mit einem Unterschied: Die Jugend hasst Toriani, denn er ist sauber, fleißig und anständig. Die Erwachsenen lieben ihn dafür, diesen Konditor, Kellner, Koch und Skilehrer.
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3: Spuren hinterlässt er als Sänger bereits kurz nach dem Ende des Zweiten Weltkriegs, als er einen Jekami-Abend gewinnt und wenig später durch Europa tingelt. Jedes einzelne Plakat, natürlich selbst gemacht, bringt er persönlich in die Geschäfte.
5: Ich habe immer gerne gesungen und schon als Liftboy habe ich mich komischerweise, ich weiß nicht warum, ich habe mich vor die Leute gestellt und habe einfach gesagt, soll ich ihnen was vorsingen?
6: 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Siebenmal klopfe ich an deine Tür.
3: Irgendwann muss Vico Toriani nicht mehr klopfen. Er ist ein Star und verbreitet penetrant 50er-Jahre-Frohsinn in Lustspielen wie Gitarren der Liebe. Dabei ist dieser brave Biedermann doch ein Weltenbummler, oder nicht? Immerhin spricht Toriani 6 Sprachen und singt sogar in doppelt so vielen. Und seine Hits klingen nach Urlaub. Café Oriental, schön und kaffeebraun, oder?
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3: Als diese Erdkundenachhilfe nicht mehr so gefragt war und Peter zum letzten Mal den Bolzen auf die Armbrust zum Goldenen Schuss gelegt hatte, war das nicht das Ende seiner Karriere. Toriani machte Volksmusik, trat in Musicals auf und schrieb Kochbücher.
8: 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Ole, ole, aus Caracas.
3: Zuletzt lebte Vico Toriani zurückgezogen in seiner Villa im Tessin. Dort starb er 1998 an einer Krebserkrankung.
1: Heute wäre sein 106. Geburtstag gewesen. Grund genug, an den großartigen Künstler zu erinnern. Und wir hören ihn natürlich auch musikalisch. Hier ist Vico Toriani und das Café Oriental.
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1: Um 17 Uhr mit Rio Takeda. Bundeskanzler Friedrich Merz hat nach den Wahlen in Mecklenburg-Vorpommern und Berlin einen neuen Kurs angekündigt. Merz sagte am Mittag in Berlin, man habe auf zu viele Fragen keine zufriedenstellenden Antworten mehr. Die CDU sei nur noch in Teilen des Landes Volkspartei. An der Koalition mit der SPD auf Bundesebene wolle er aber festhalten. SPD-Chefin Bärbel Baas sagte, man könne nicht einfach so weitermachen. Man müsse nach Lösungen suchen, um den Bürgern ein bezahlbares Leben und sichere Arbeitsplätze zu gewährleisten. Die Linke will nach ihrem Wahlsieg in Berlin die Enteignung von Wohnungskonzernen vorantreiben. Spitzenkandidatin Elif Erab sagte, es habe dafür bei einem Volksentscheid 2021 ein klares Votum gegeben. Die Linke werde deshalb mit dem klaren Ziel in die Verhandlungen gehen, sei aber auch kompromissbereit. Kanzler Friedrich Merz kündigte ein Bundesgesetz an, um Enteignungen von Immobilien zu verhindern. Gerade für internationale Investoren sei das von größter Bedeutung. Arbeitnehmer mit hohem Einkommen müssen sich im kommenden Jahr auf höhere Sozialversicherungsbeiträge einstellen. Wie das Bundessozialministerium mitteilte, soll die Beitragsbemessungsgrenze in der gesetzlichen Krankenversicherung auf knapp 6.400 Euro monatlich angehoben werden. In der Rentenversicherung soll sie auf 8.850 Euro steigen. Wer mehr verdient, müsste rund 100 Euro mehr im Monat zahlen. Bundesregierung und Bundesrat müssen noch zustimmen. Mehrere große US-Sender haben angekündigt, ihre Berichterstattung über Präsident Donald Trump einzuschränken. Die vier Medienunternehmen erklärten, sie würden vorerst nicht mehr über Trump-Auftritte berichten. Dazu gehört auch der konservative Sender Fox News. Die Sender reagieren damit auf das Hausverbot, das Trump gegen CNN und andere Unternehmen verhängt hat. Trump wirft ihnen Fake News vor und will den Zugang zum Weißen Haus beschränken. CNN kündigt eine Klage gegen die Entscheidung an. Pakistan hat erneut Ziele im Nachbarland Afghanistan angegriffen. Das Informationsministerium teilte mit, mehrere Terroristen seien getötet worden. Das pakistanische Militär reagierte mit den Angriffen auf einen Sprengstoffanschlag am Freitag. Dabei waren in der pakistanischen Stadt Kohat mindestens 22 Menschen ums Leben gekommen. Die Regierung in Islamabad beschuldigt die Taliban in Afghanistan, Terroristen zu unterstützen. Das waren die Nachrichten.
2: Das Wetter für die MDR-Schlagerwelt. Am Abend teils aufgelockert, teils stark bewölkt und vor allem in Sachsen Regenschauer. Maximal 11 bis 17 Grad und nachlassender Westwind. In der Nacht dann abklingende Schauer und immer mehr Auflockerungen. Gebietsweise ist es klar. Örtlich ist auch mit Nebel zu rechnen. Die Tiefstwerte 11 bis 5 Grad. Morgen teils stark bewölkt, im Verlauf zunehmend heiter und trocken bei 14 bis 20 Grad. Am Mittwoch dann Sonne und Wolken, trocken und leicht steigende Temperatur.
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2: Ich sage nochmals Hallo, wünsche Ihnen einen wunderschönen Feierabend und wir starten in diese Stunde mit Roland Kaiser. Joel.

0: Regina Toss mit Danke hier bei uns in ihrer MDR Schlagerwelt am Montag. Sachsen-Anhalt verwirklicht ab diesem Schuljahr den Rechtsanspruch auf Ganztagsbetreuung in Grundschulen. Dazu gehören zwei Säulen, die Schule und der Hort. Früher bildeten die eine Einheit zum Wohle des Kindes. Doch nach der Wende wurden die Zuständigkeiten aufgespalten. Die Schule gehört zum Bildungsministerium, der Hort zum Sozialministerium. Dementsprechend haben sich auch vor Ort viele Einrichtungen in ihrer Arbeit voneinander entfernt. Ein Modellprojekt soll das sozusagen berichtigen. 15 Modellschulen gibt es in Sachsen-Anhalt. Aus Grieben bei Tangerhütte berichtet Katharina Heckel.
1: Nachmittags um 2 toben Joris, Emmy und ihre Mitschüler draußen auf dem Spielplatz ihrer Schule. Ihnen ist es egal, wer für sie zuständig ist, die Lehrerinnen oder die Erzieherinnen. Auf höherer Ebene ist das anders. Da legt das Bildungsministerium Wert auf die Schule, das Sozialministerium auf den Hort. Eine Zusammenarbeit, vor allem in pädagogischer Hinsicht, gibt es kaum. Auch vor Ort, sagt Griebens Schulleiterin Anja Teger, hätte die erst wiederbelebt werden müssen. Dabei gehe es doch um die Kinder, die Schule und Hort besuchen, dass die vorankommen, dass der ganze Tag ein angenehmes Lernerlebnis wird.
2: Wenn wir zum Beispiel inhaltlich am Vormittag über Umwelterziehung, über Recycling, über Mülltrennung sprechen, können die am Nachmittag so ein kleines Müllmännchen bauen.

0: zum Beispiel in einem bislang kaum genutzten Raum im Erdgeschoss.
1: Wo es eine Chill-Out-Ecke gibt, ein flexibles Mobiliar. Wir haben draußen auf dem Flur zwei Lerninseln erschaffen.
0: Den Kindern Emmy und Joris gefällt der neue Raum. Jetzt fehlt nur noch eins, sagt Emmy.
2: Eine Rutsche. Ja, für drinnen und draußen.
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1: Mit Frank Thomas. Eine rechtsextreme Bewerberin hat keinen Anspruch auf eine Lehrerausbildung in Sachsen. Das entschied das sächsische Oberverwaltungsgericht in Bautzen. Es wies die Beschwerde der Klägerin zurück, die ein Referendariat für das Lehramt am Gymnasium machen wollte. Die Frau hatte bereits die Zulassung, danach waren jedoch Zweifel an ihrer Verfassungstreue bekannt geworden. Dem Gericht zufolge hatte die Frau regelmäßig an Veranstaltungen des rechtsextremen Instituts für Staatspolitik teilgenommen. Die Gruppierung verfolgt verfassungsfeindliche Bestrebungen. In der Lausitz hat das Energieunternehmen LEAG zwei neue Wind- und Solarparks in Betrieb genommen. Sie entstanden auf den Flächen eines früheren Braunkohletagebaus in Jenschwalde. Zudem baut die LEAG nach eigenen Angaben den bislang größten Batteriespeicher in Deutschland. Brandenburgs Ministerpräsident Dietmar Woidke sagte bei der Inbetriebnahme, erneuerbare Energie sei zuverlässig. Der Batteriespeicher der LEAG soll 2028 fertig sein. Er soll Strom aus Wind- und Solarenergie zeitlich flexibel verfügbar machen. In Deutschland nutzen Menschen im Nahverkehr immer häufiger die Angebote von Busse und Bahnen. Dem Statistischen Bundesamt zufolge stieg das Fahrgastaufkommen im ersten Halbjahr diesen Jahres gegenüber dem Vorjahreszeitraum um gut 2% auf 5,7 Milliarden. Im Fernverkehr ging die Zahl der Fahrgäste dagegen um 2% auf 75 Millionen zurück. Soweit die Meldungen. 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
2: Das Wetter für die MDR Schlagerwelt. Am Abend ist es wechselnd bis stark bewölkt. Einige Schauer sind möglich. Die Höchstwerte 11 bis 17 Grad. In der Nacht klingen die Schauer ab und teilweise wird es klar bei 11 bis 5 Grad. Morgen gebietsweise Wolken, später zunehmend heiter und trocken bei 14 bis 20 Grad. Am Mittwoch erwartet uns Sonne und Wolken. Es bleibt trocken und die Temperatur steigt leicht.
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2: Da bin ich wieder und nach den Nachrichten und dem Wetter geht es in dieser halben Stunde mit Andreas Martin und danach Gabi Baginski.

0: Schmidtchen-Schleicher von Nico Haag hier bei uns in der MDR Schlagerwelt. Schon wieder ein historischer Wahltag. In Berlin ist die Linke stärkste Kraft und in Mecklenburg-Vorpommern ist die CDU aus dem Landtag geflogen. Das gab es noch nie. Was bedeutet das für eine Regierung und den Kanzler? Gábor Hallasch fasst die Berliner Reaktionen zusammen.
1: Meine Damen und Herren, herzlich willkommen.
2: Schon wieder muss Friedrich Merz sich erklären und als hätte der Bundeskanzler nicht schon genug Ärger, läuft es auch diesmal nicht rund.
1: Okay, gibt es da irgendwo ein Problem mit dem Ton? Können wir das mal versuchen zu lösen? Das liegt nicht in meiner Hand.
2: Und was ist mit der CDU? Liegt deren Schicksal noch in der Hand des Parteichefs?
1: Es hat weder gestern Abend noch heute Vormittag von irgendjemandem irgendeine personelle Frage, geschweige denn eine Personaldebatte gegeben. Von niemandem.
2: Die CDU ist gerade aus dem Landtag in Mecklenburg-Vorpommern geflogen. Für die Partei, so Friedrich Merz, stellen sich grundsätzliche Fragen.
1: Wir werden über die Arbeit und die Struktur der Partei sprechen, über unser Programm und über das Profil der CDU. Wir haben, um es offen zu sagen, auf zu viele Fragen keine zufriedenstellenden Antworten mehr.
3: Morgen.
4: Herr Kretschmer, wie soll es denn weitergehen?
2: Keine Antworten, auch nicht von den Ministerpräsidenten. Die ziehen am Morgen wortlos an den Kameras vorbei. Gar nicht wortkarg. Die AfD, sie ist sich sicher, die CDU als Volkspartei abzulösen. Die Parteichefs Tino Chrupalla und Alice Weidel.
5: Es ist nicht unsere Aufgabe, sie zu zerstören. Das haben die Wähler entschieden in Mecklenburg-Vorpommern. Und ich möchte vielleicht auch mal mit einer Einordnung aufräumen, die CDU als konservativ darzustellen. Die CDU ist scheinkonservativ. Sie ist nicht mehr konservativ.
6: Wenn sie beliebig werden in ihren Positionen, dann braucht man sie nicht mehr. Und ob uns das nun freut oder nicht, ist völlig unerheblich. Uns geht es ja gar nicht darum. Uns geht es darum, dass es den Menschen in diesem Land besser geht.
2: Ganz anders sehen das die Grünen. Parteichef Felix Banaschak bedauert, dass die CDU nicht mehr im Schweriner Landtag sitzt.
7: Die ganze Bundesrepublik Deutschland braucht eine einigermaßen aufgeräumte, stabile, konservative Partei.
2: Den Grund für die Probleme sieht er beim Bundeskanzler.
7: Ich kann nur hoffen und mir wünschen, aber ich erwarte es auch, dass die Union als zentrale Kraft, die dieses Land hat und als Regierungspartei jetzt die Kurve bekommt und dass auch Friedrich Merz die Kurve bekommt. Und das geht nicht mit Durchhalteparolen, das geht nicht mit Kopf durch die Wand, sondern das geht mit einer ehrlichen Selbstkritik.
2: Selbstkritik ist auch bei der Linken nachgefragt, denn auf der Wahlparty in Berlin tauchte ein Clanboss auf und ein Vertreter einer anti-israelischen Gruppe, die als extremistisch eingestuft wird. Nicht auf Einladung der Partei, wie sie betont. Die Linke hat zwar die Wahl in Berlin gewonnen, sieht sich aber nun erneut mit Antisemitismusvorwürfen konfrontiert. Und dazu sagt Parteichefin Ines Schwertner.
8: Ich möchte nicht, dass jüdische Menschen Angst haben müssen in Deutschland. Deswegen werden wir uns dafür einsetzen, dass Antisemitismus ernst genommen wird bei uns in der Partei. Aber genauso auch auf den Straßen, in den Fußballvereinen, überall in Deutschland. Und gleichzeitig aber auch die israelische Regierung und das Militär kritisieren dürfen.
2: Nach drei Wahlen sucht die Politik mal wieder nach Antworten. Auch die SPD.
9: Bleibt das klare Signal der Wählerinnen und Wähler in allen drei Landtagswahlen, wir sind nicht einverstanden mit dem, was ihr da tut in Berlin.
2: Sagt Parteichef Lars Klingbeil.
9: Wenn die Bürgerinnen und Bürger in unserem Land Reformen wahrnehmen als etwas, das ihr Leben bedroht und das nur zur Verschlechterung führt, dann ist es nicht nur die Kommunikation bei uns, die besser werden muss, sondern an der einen oder anderen Stelle auch die Substanz der Reform.
2: An der Koalition mit der Union halte man fest, betont die SPD-Spitze. Und auch der Bundeskanzler will mit dieser Regierung weitermachen.
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1: Um 18 Uhr mit Rio Takeda. Nach den Wahlschlappen der CDU hat Bundeskanzler Friedrich Merz Änderungen bei der Krankenversicherung angedeutet. Merz sagte, es habe sich der Eindruck verfestigt, dass Privatversicherte bessere Leistungen erhielten. Über dieses Gerechtigkeitsproblem müsse man reden. Die Reformen im Gesundheitsbereich müssten auch auf die private Krankenversicherung übertragen werden. Die SPD begrüßte den Vorstoß des Kanzlers ebenso wie die Stiftung Patientenschutz. Ein Sprecher von Merz stellte allerdings klar, dass das Nebeneinander von privater und gesetzlicher Krankenversicherung nicht in Frage gestellt werde. Der Welterbetitel der Stadt Quedlinburg soll überprüft werden. Eine Sprecherin sagte, das zuständige UNESCO-Zentrum in Paris habe um Auskünfte über ein Bauvorhaben gebeten. Bei dem Projekt Morgenröte handelt es sich um einen Industriepark mit Photovoltaikanlagen, Windrädern und einem Batteriespeicher. Die Investoren haben rund 1000 Arbeitsplätze in Aussicht gestellt. Hauptkritikpunkt der UNESCO dürften die bis zu 260 Meter hohen Windkraftanlagen sein. Die Entfernung zur historischen Quedlinburger Altstadt beträgt nur 5 Kilometer. Mehrere große US-Sender haben angekündigt, ihre Berichterstattung über Präsident Donald Trump einzuschränken. Die 4 Medienunternehmen erklärten, sie würden vorerst nicht mehr über Trump-Auftritte berichten. Dazu gehört auch der konservative Sender Fox News. Die Sender reagierten damit auf das Hausverbot, das Trump gegen CNN und andere Unternehmen verhängt hat. Trump wirft ihnen Fake News vor und will den Zugang zum Weißen Haus beschränken. CNN kündigte eine Klage gegen die Entscheidung an. Pakistan hat erneut Ziele im Nachbarland Afghanistan angegriffen. Das Informationsministerium teilte mit, mehrere Terroristen seien getötet worden. Das pakistanische Militär reagierte mit den Angriffen auf einen Sprengstoffanschlag am Freitag. Dabei waren in der pakistanischen Stadt Kohat mindestens 22 Menschen ums Leben gekommen. Die Regierung in Islamabad beschuldigt die Taliban, in Afghanistan Terroristen zu unterstützen. Der Deutsche Presserat hat 15 Rügen gegen Online-Portale und Zeitungen ausgesprochen. Beanstandet wurden mehrere Berichte auf Bild.de. Dort wurde unter anderem ein unverpixeltes Foto des mutmaßlichen Messeangreifers von Aschaffenburg gezeigt. Die Sächsische Zeitung aus Dresden erhielt eine Rüge wegen irreführender Grafiken zur Extremismusentwicklung. Negativ aufgefallen sind auch Berichte im Stern, in der Badischen Zeitung und der Neuen Osnabrücker Zeitung. Das waren die Nachrichten.
2: Das Wetter für die MDR Schlagerwelt. Am Abend teils aufgelockert, teils stark bewölkt und vor allem in Sachsen Regenschauer. Maximal 11 bis 17 Grad und nachlassender Westwind. In der Nacht dann abklingende Schauer und immer mehr Auflockerungen. Gebietsweise ist es klar. Örtlich ist auch mit Nebel zu rechnen. Die Tiefstwerte 11 bis 5 Grad. Morgen teils stark bewölkt, im Verlauf zunehmend heiter und trocken bei 14 bis 20 Grad. Am Mittwoch dann Sonne und Wolken, trocken und leicht steigende Temperatur.
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2: Im Jahr 2000 gewannen diese beiden Brüder den Eurovision Song Contest. Zwei tolle Stimmen und natürlich eine wunderbare Melodie. Hier sind die Olsen Brothers und Weil nur die Liebe zählt.

Da ging es um die Angela, das waren die Moonbeats und wir kommen zu Judy Weiss. Es gibt diese Beziehungen, bei denen nicht immer alles gleich bleibt. Mal ist man sich ganz nah, teilt jeden Gedanken und möchte die Welt am liebsten gemeinsam erobern und dann gibt es wieder Momente, in denen jeder ein bisschen Raum für sich braucht. Das gehört zum Leben und vielleicht gerade deshalb auch zur Liebe. Judy Weiss greift genau dieses Gefühl in dem jetzt kommenden Song auf. Sie erzählt von den Höhen und Tiefen, von Nähe, von Distanz und davon, dass Gefühle eben nicht immer geradlinig verlaufen. Eine Beziehung kann sich schließlich verändern, kann sich bewegen. Manchmal sogar kann man ein bisschen hin und her gehen und trotzdem kann da etwas ganz Besonderes bleiben. Ein schönes Bild dafür ist das Meer. Es kommt und es geht, zieht sich zurück und kehrt wieder. Ebbe und Flut. Die gehören zusammen, obwohl sie gegensätzlich sind. Und genauso können auch zwei Menschen ihre ganz eigene Dynamik haben. Judy Weiss verpackt diese Gedanken in einen gefühlvollen Song, der Mut macht, die kleinen Veränderungen im Miteinander anzunehmen und nicht jede Welle gleich als Sturm zu sehen. Und genau darum geht's jetzt bei Wir sind Gezeiten und Judy Weiss.

0: Das Wetter für die MDR-Schlagerwelt. Am Abend ist es wechselnd bis stark bewölkt. Einige Schauer sind möglich. Die Höchstwerte 11 bis 17 Grad. In der Nacht klingen die Schauer ab und teilweise wird es klar bei 11 bis 5 Grad. Morgen gebietsweise Wolken, später zunehmend heiter und trocken bei 14 bis 20 Grad. Am Mittwoch erwartet uns Sonne und Wolken. Es bleibt trocken und die Temperatur steigt leicht.
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0: Ich schicke liebe Abendgrüße auf die Reise und während Sie das Abendessen vorbereiten, serviere ich schon mal als Häppchen vorab Guido Hoffmann und danach Dalia Lavi.

Da hieß es, Musik, die macht uns schwindelfrei. Ein schönes Bild. Ja, Musik kann wirklich vieles. Sie kann uns glücklich machen, sie kann unsere Stimmung erhellen, kann uns manchmal sogar traurig machen oder nachdenklich. Und sie kann sogar alltägliche Dinge benennen, von denen man gar nicht im ersten Moment denkt, dass sie musikalisch in ein textliches Gewand gepackt werden können, geschweige denn in ein Lied. Aber sogar das Fundbüro hat bei Peter Albert den Weg in ein Lied gefunden. Da gibt es jetzt den Ausverkauf im Fundbüro und da sind sicherlich einige interessante Fundstücke dabei, aber er sucht etwas anderes. Hören wir doch mal rein, was es 1974 so im Fundbüro alles gab und überlegen dabei vielleicht auch mal, welche Dinge heute im Fundbüro mit Sicherheit nicht mehr stehen. Hier ist Peter Albert.

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1: Um 19 Uhr mit Rio Takeda. Nach den Wahlschlappen der CDU hat Bundeskanzler Friedrich Merz Änderungen bei der Krankenversicherung angedeutet. Merz sagte, es habe sich der Eindruck verfestigt, dass Privatversicherte bessere Leistungen erhielten. Über dieses Gerechtigkeitsproblem müsse man reden. Die Reformen im Gesundheitsbereich müssten auch auf die private Krankenversicherung übertragen werden. Die SPD begrüßte den Vorstoß des Kanzlers ebenso wie die Stiftung Patientenschutz. Ein Sprecher von Merz stellte allerdings klar, dass das Nebeneinander von privater und gesetzlicher Krankenversicherung nicht in Frage gestellt werde. Der Welterbestatus der Stadt Quedlinburg soll überprüft werden. Eine Sprecherin sagte, das zuständige UNESCO-Zentrum in Paris habe um Auskünfte über ein Bauvorhaben gebeten. Es handelt sich um einen Industriepark mit Photovoltaikanlagen, Windrädern und einem Batteriespeicher. Die Investoren haben rund 1000 Arbeitsplätze in Aussicht gestellt. Hauptkritikpunkt der UNESCO dürften die bis zu 260 Meter hohen Windkraftanlagen sein. Die Entfernung zur historischen Altstadt von Quedlinburg beträgt rund 5 Kilometer. Die US-Nachrichtensender CNN und MS Now sowie das Magazin Politico haben Klage gegen die Regierung von US-Präsident Donald Trump eingereicht. Sie reagieren damit auf die Ankündigung, ihnen den Zugang zum Weißen Haus zu verwehren. Trump wirft den Unternehmen Fake News vor. Mehrere andere große US-Sender solidarisierten sich mit ausgeschlossenen Kollegen. Sie erklärten, dass sie ihre Berichterstattung über Trump einschränken wollen. Pakistan hat erneut Ziele im Nachbarland Afghanistan angegriffen. Das Informationsministerium teilte mit, mehrere Terroristen seien getötet worden. Das pakistanische Militär reagierte mit den Angriffen auf einen Sprengstoffanschlag am Freitag. Dabei waren in der pakistanischen Stadt Kohat mindestens 22 Menschen ums Leben gekommen. Die Regierung in Islamabad beschuldigt die Taliban in Afghanistan, Terroristen zu unterstützen. Der Deutsche Presserat hat 15 Rügen gegen Online-Portale und Zeitungen ausgesprochen. Beanstandet wurden mehrere Berichte auf Bild.de. Dort wurde unter anderem ein unverpixeltes Foto des mutmaßlichen Messerangreifers von Aschaffenburg gezeigt. Die Sächsische Zeitung aus Dresden erhielt eine Rüge wegen irreführender Grafiken zur Extremismusentwicklung. Negativ aufgefallen sind auch Berichte im Stern, in der Badischen Zeitung und der Neuen Osnabrücker Zeitung. Das waren die Nachrichten.
2: Das Wetter für die MDR Schlagerwelt. Am Abend teils aufgelockert, teils stark bewölkt und vor allem in Sachsen Regenschauer. Maximal 11 bis 17 Grad und nachlassender Westwind. In der Nacht dann abklingende Schauer und immer mehr Auflockerungen. Gebietsweise ist es klar. Örtlich ist auch mit Nebel zu rechnen. Die Tiefstwerte 11 bis 5 Grad. Morgen teils stark bewölkt, im Verlauf zunehmend heiter und trocken bei 14 bis 20 Grad. Am Mittwoch dann Sonne und Wolken, trocken und leicht steigende Temperatur.
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2: Auf in die letzte Stunde gemeinsam mit Ihnen, bevor es in den ARD Schlagerabend geht. Und in diese Stunde starten wir mit Olaf Berger und Xandra Haag.

Ich höre überall Musik und ja, überall gibt es Musik. Auch bei uns den ganzen Tag, 24 Stunden, Ihre liebsten Schlagermelodien und das in Ihrer MDR-Schlagerwelt. 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Und wir gehen ja langsam Richtung Abend und Richtung Nacht. Und da habe ich jetzt einen Titel für alle Nachtschwärmer und Partymenschen, der pure Lebenslust versprüht. Laura Wilde und Ich mach die Nacht zu Tag. Ein Titel, der verspricht, bei jeder Gelegenheit ein Feuerwerk an guter Stimmung zu entfachen. Laura singt, die Zeit vergeht, Momente bleiben. Und genau das ist es doch, was wir uns alle wünschen. Unvergessene Augenblicke für die Ewigkeit. Ein Song aus Lauras Album Nonstop ins Glück. Ein Album, das natürlich hoch in den Charts war, den wir jetzt einfach genießen. Hier ist die wilde Laura, wie sie sich selbst gern nennt. Ich mach die

0: Das Wetter für die MDR-Schlagerwelt. Am Abend ist es wechselnd bis stark bewölkt. Einige Schauer sind möglich. Die Höchstwerte 11 bis 17 Grad. In der Nacht klingen die Schauer ab und teilweise wird es klar bei 11 bis 5 Grad. Morgen gebietsweise Wolken, später zunehmend heiter und trocken bei 14 bis 20 Grad. Am Mittwoch erwartet uns Sonne und Wolken. Es bleibt trocken und die Temperatur steigt leicht.
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0: Ja, und ich freue mich jetzt hier musikalisch auf eine Dame, die nach dem schweren Schicksalsschlag, dem Tod ihres Mannes, den Weg zurückgefunden hat auf die Bühne und mit ihrer Band unterwegs ist. 40 Jahre Jubiläumstour heißt es da. Ende Oktober geht es mit Terminen weiter, unter anderem in Chemnitz, Potsdam, Finsterwalde, Meißen. Unsere Claudia Jung.

Der Montagabend in Ihrer MDR-Schlagerwelt. Und schauen Sie mal auf die Uhr. Ich möchte mich jetzt ganz herzlich für Ihre Zeit bedanken, die Sie mit mir verbracht haben. Denn nach den 20 Uhr Nachrichten wartet der ARD-Schlagerabend auf Sie. Und dann die ARD-Schlagernacht, wie gewohnt, ab 0 Uhr. Musik nonstop, Schlager fürs Herz und die Seele. Und apropos Herz, am Mikrofon war Ihre Katharina Herz und ich freue mich schon. Denn schon morgen 13 Uhr hören wir uns wieder. Ich begleite Sie auch durch den Dienstagnachmittag. Bis dahin noch einen schönen Montagabend und tschüss.

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1: Um 20 Uhr mit Rio Takeda. Nach den Wahlniederlagen der CDU fordert Sachsens Ministerpräsident Michael Kretschmer von seiner Partei eine schonungslose Analyse. Kretschmer sagte im Aktuell, es sei nicht die Zeit, die Symptome mit Geld zu kaschieren, man müsse an die Ursachen gehen. Deutschland sei seit 7 Jahren in der Rezession. Kretschmer betonte, es brauche einen Neustart und neue Wege. Das habe auch etwas mit Personen zu tun. Ein Bekenntnis zu Kanzler Friedrich Merz gab Kretschmer nicht ab. Nach der Landtagswahl in Mecklenburg-Vorpommern will die SPD Gespräche mit Linken und Grünen aufnehmen. Der Landesvorstand sprach sich am Abend einstimmig dafür aus. Ziel sei es, die inhaltliche Basis für eine mögliche Zusammenarbeit auszuloten. Bisher regiert die SPD in Mecklenburg-Vorpommern zusammen mit der Linken. Nun braucht es für eine Mehrheit zusätzlich die Grünen. Einzige weitere Partei im Landtag ist die AfD, sie aber hat keinen Partner. Die Leipziger Verkehrsbetriebe koordinieren ein bundesweites Projekt für autonomes Fahren im öffentlichen Nahverkehr. In einer Mitteilung heißt es, man wolle eine technische Grundlage schaffen, um autonome Fahrzeuge in den ÖPNV integrieren zu können. Daran beteiligt seien 30 Partner. Vertreten seien Verkehrsbetriebe, Verbände, Industrie und Forschung. Das Bundesforschungsministerium erklärte, Deutschland solle zum Leitmarkt für autonomes Fahren werden. Es fördert das Projekt mit rund 33 Millionen Euro. Mercedes hat die Schließung von 2 Werken in Deutschland angekündigt, wenn die Kosten nicht reduziert werden. Wie der Autobauer mitteilte, wurde das den Beschäftigten bei einer Betriebsversammlung in Sindelfingen eröffnet. Gefährdet sind demnach ein Montage- und ein Komponentenwerk. Konkrete Fabriken wurden nicht genannt. In Mitteldeutschland unterhält Mercedes Komponentenwerke in Kamenz, Köllida und Arnstadt. Der Welterbestatus der Stadt Quedlinburg soll überprüft werden. Eine Sprecherin sagte, das zuständige UNESCO-Zentrum in Paris habe um Auskünfte über ein Bauvorhaben gebeten. Es handelt sich um einen Industriepark mit Photovoltaikanlagen, Windrädern und einem Batteriespeicher. Hauptkritikpunkt der UNESCO sind die bis zu 260 Meter hohen Windkraftanlagen. Bis zur historischen Altstadt von Quedlinburg sind es 5 Kilometer. Das waren die Nachrichten. Das Wetter. In der Nacht abklingende Schauer, danach immer mehr Auflockerungen, später teilweise klar und trocken, stellenweise Nebel, Tiefstwerte 11 bis 6 Grad. Morgen teilweise stark bewölkt, im Verlauf zunehmend heiter und trocken, Höchstwerte 14 bis 20 Grad. Am Mittwoch freundlich, trocken und leicht steigende Temperatur bis 21 Grad. Die Zeit ist es 20.03 Uhr.
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1: Um 21 Uhr mit Rio Takeda. Nach den Wahlniederlagen der CDU fordert Sachsens Ministerpräsident Michael Kretschmer von seiner Partei eine schonungslose Analyse. Kretschmer sagte im Aktuell, es sei nicht die Zeit, die Symptome mit Geld zu kaschieren. Man müsse an die Ursachen gehen. Deutschland sei seit 7 Jahren in der Rezession. Kretschmer betonte, es brauche einen Neustart und neue Wege. Das habe auch etwas mit Personen zu tun. Ein Bekenntnis zu Kanzler Friedrich Merz gab Kretschmer nicht ab. Nach dem Wahldebakel bei der Landtagswahl in Mecklenburg-Vorpommern hat der CDU-Landesvorsitzende Daniel Peters seinen Rücktritt erklärt. Auch die Generalsekretärin Kathi Hofmeister und die stellvertretende Landesvorsitzende Ann-Christine von Allwörden gaben ihren Rückzug bekannt. Für den Übergang soll Philipp Amthor die Parteigeschäfte übernehmen. Der 34-Jährige ist seit Juli Staatsminister für Bund-Länder-Zusammenarbeit. Die CDU war gestern erstmals bei einer Landtagswahl an der 5%-Hürde gescheitert. Die Bundes-SPD will künftig den Fokus auf das Thema Bezahlbarkeit des Lebens legen. In einem Beschlusspapier des Präsidiums heißt es, die Preise steigen seit Jahren. Deshalb rücke man die Lebenshaltungskosten in den Mittelpunkt der Politik. Konkret werden ein Spritpreisdeckel und Entlastungen bei den Pflegekosten genannt. Beim Thema Rentenreform betonte das Präsidium, die Lebensleistung von langjährig Versicherten müsse auch künftig einen Unterschied machen. Zudem sollen auch Politiker, Beamte und Selbstständige in die gesetzliche Rentenversicherung einzahlen. Die EU-Länder haben sich grundsätzlich darauf geeinigt, die Sanktionen gegen Russland um 36 Monate zu verlängern. Wie die Agenturen übereinstimmend melden, vereinbarten zugleich die Botschafter der 27 Mitgliedstaaten, die russischen Oligarchen Alisher Usmanow und Michael Friedmann von der Sanktionsliste zu streichen. Hintergrund ist die Drohung einzelner EU-Staaten, eine Verlängerung der Sanktionen zu blockieren, sollten die Maßnahmen gegen die beiden aufrechterhalten werden. Mercedes hat die Schließung von 2 Werken in Deutschland angekündigt, wenn die Kosten nicht reduziert werden. Wie der Autobauer mitteilte, wurde das den Beschäftigten bei einer Betriebsversammlung in Sindelfingen eröffnet. Gefährdet sind demnach ein Montage- und ein Komponentenwerk. Konkrete Fabriken wurden nicht genannt. In Mitteldeutschland unterhält Mercedes Komponentenwerke in Kamenz, Kölleda und Arnstadt. Das waren die Nachrichten. Das Wetter. In der Nacht abklingende Schauer, danach immer mehr Auflockerungen, später teilweise klar und trocken, stellenweise Nebel, Tiefstwerte 11 bis 6 Grad. Morgen teilweise stark bewölkt, im Verlauf zunehmend heiter und trocken, Höchstwerte 14 bis 20 Grad. Am Mittwoch freundlich, trocken und leicht steigende Temperatur bis 21 Grad. Die Zeit, es ist 21.03 Uhr.
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1: Um 22 Uhr mit Rio Takeda. Nach den Wahlniederlagen der CDU fordert Sachsens Ministerpräsident Michael Kretschmer von seiner Partei eine schonungslose Analyse. Kretschmer sagte MDR aktuell, es sei nicht die Zeit, die Symptome mit Geld zu kaschieren. Man müsse an die Ursachen gehen. Deutschland sei seit 7 Jahren in der Rezession. Kretschmer betonte, es brauche einen Neustart und neue Wege. Das habe auch etwas mit Personen zu tun. Ein Bekenntnis zu Kanzler Friedrich Merz gab Kretschmer nicht ab. Die USA streben einen Kali-Deal mit dem Russland-Verbündeten Belarus an. Präsident Donald Trump erklärte, ein umfangreiches Abkommen sei in Arbeit. Der Preis für Kali aus Belarus werde deutlich unter dem liegen, den die USA derzeit an Kanada zahlten. Die USA hatten zuletzt schon Sanktionen gegen Belarus aufgehoben. Kali wird als Düngemittel zur Steigerung von Ernteerträgen eingesetzt. Die US-Rüstungsfirma Covenant schreibt für die Produktion von Marschflugkörpern in Leipzig die ersten Stellen aus. Das geht aus der Internetseite des Unternehmens hervor. Gesucht werden demnach für Leipzig unter anderem Produktionsleiter, Geschäftsführer sowie technische Produktionsmitarbeiter. Das Start-up hat den Marschflugkörper Anthem entwickelt und will die Produktion in Leipzig schon im kommenden Jahr starten. Paramount hat die letzten großen Hürden für die Übernahme des Hollywood-Rivalen Warner Brothers ausgeräumt. Der Unterhaltungskonzern einigte sich mit mehreren US-Bundesstaaten, die den Milliardendeal mit einer Wettbewerbsklage blockiert hatten. Die Einigung sieht vor, dass der fusionierte Konzern mehr Geld in den USA investiert. 5 Jahre lang sollen 300 Millionen Dollar jährlich zusätzlich an Beschäftigte in Hollywood gehen. Ein neues Aufsichtsgremium soll die Unabhängigen der Sender CNN und CBS News garantieren. An mehreren Flughäfen der US-Ostküste ist nach einer technischen Störung der Flugverkehr eingestellt worden. Wie die Luftfahrtbehörde FAA mitteilte, sind unter anderem New York, Boston und Philadelphia betroffen. Der US-Sender NBC News berichtet, tausende Fluggäste seien gestrandet. Ursache sei der Ausfall eines Radargeräts, das Anflug und Abflug sowie Abstände zwischen den Flugzeugen kontrolliere. Die genaue Ursache ist unklar, das Ende der Störung ist bisher nicht absehbar. Das waren die Nachrichten. Das Wetter. In der Nacht abklingende Schauer, danach immer mehr Auflockerungen, später teilweise klar und trocken. Stellenweise Nebel, Tiefstwerte 11 bis 6 Grad. Morgen teilweise stark bewölkt, im Verlauf zunehmend heiter und trocken. Höchstwerte 14 bis 20 Grad. Am Mittwoch freundlich, trocken und leicht steigende Temperatur bis 21 Grad. Die Zeit ist es 22.03 Uhr.
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1: Um 23 Uhr mit Katja Kindermann. Kanzler Merz erwägt offenbar in der Frage der Krankenversicherung einen Kurswechsel. Das Nebeneinander von privater und gesetzlicher Versicherung werde von vielen Menschen als Gerechtigkeitsproblem betrachtet, so Merz. Birte Sönnigsen in Berlin fasst zusammen, was Merz genau gesagt hat.
2: Es klingt so, als wollte Friedrich Merz das bisherige System von gesetzlicher Krankenversicherung auf der einen und privater Krankenversicherung auf der anderen Seite in Frage stellen. Merz hat gesagt, wenn sich der Eindruck verfestigt, Privatversicherte bekommen sofort jede Leistung und gesetzlich Versicherte müssten Wochen und Monate warten, dann sei das ein Gerechtigkeitsproblem. Das will er verändern. Wie? Das ist aber völlig offen geblieben. Und das ist auch wirklich überraschend, denn der Kurs der CDU ist da bisher sehr klar. Sie ist für so ein duales System aus gesetzlicher und privater Krankenversicherung. Eine Einheitsversicherung hat die CDU bisher immer abgelehnt.
1: Nach dem CDU-Aus im Schweriner Landtag hat Landeschef Peters seinen Rücktritt erklärt. Wie er mitteilte, soll kommissarisch Philipp Amthor das Amt übernehmen. Aus der Nachrichtenredaktion Marie Beermann.
3: Der 34-jährige Amthor aus Ueckermünde ist seit Juli Staatsminister im Kanzleramt. Nach NDR-Informationen hat auch Generalsekretärin Kathi Hoffmeister auf der Sitzung des Landesvorstands ihren Rücktritt angekündigt. Laut Landeswahlleiter Christian Boden fehlten der CDU rund 800 Stimmen für den Wiedereinzug in den Landtag. Der Parteivorstand der SPD hat den Vorschlag von Ministerpräsidentin Schwesig angenommen und sich geschlossen für Gespräche mit Grünen und Linken ausgesprochen.
1: Das US-Unternehmen Google soll in der EU eine weitere Millionenstrafe zahlen. Die irische Datenschutzbehörde verhängte ein Bußgeld von mehr als 400 Millionen Euro wegen Verstößen gegen die Datenschutzgrundverordnung in der EU. Google hat demnach zwischen 2018 und 2020 Standortdaten seiner Nutzer für Werbezwecke verwendet. Der US-Konzern hat seinen EU-Sitz in Irland, weshalb die Behörde dort zuständig ist. Mehrere große US-Sender schränken ihre Berichterstattung über US-Präsident Trump ein. Gemeinsam mit CNN erklärten ABC, CBS, Fox News und NBC vorerst nicht mehr über Trump-Auftritte zu berichten. Die Sender reisen sonst im Rotationsverfahren zu Terminen des Präsidenten. Grund für die Ankündigung ist das Hausverbot, das Trump für Journalisten von CNN und zwei weiteren Medienunternehmen ausgesprochen hatte. Er warf ihnen vor, Falschnachrichten zu verbreiten. Kritiker sprechen von einem Angriff auf die Pressefreiheit. Das waren die Nachrichten. Das Wetter in Deutschland. In der Nacht im Erzgebirge letzte Schauer, Tiefstwerte 15 Grad auf Helgoland bis 1 Grad im Bayerischen Wald. Morgen teils heiter, teils bewölkt, meist trocken, 13 bis 24 Grad. Am Mittwoch oft heiter, später zur Nordsee hin Schauer, 15 bis 25 Grad. Es ist jetzt 23.03 Uhr.
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1: Um 0 Uhr mit Ronald Lessig. Kanzler Merz erwägt offenbar in der Frage der Krankenversicherung einen Kurswechsel. Das Nebeneinander von privater und gesetzlicher Versicherung werde von vielen Menschen als Gerechtigkeitsproblem empfunden, so Merz. Birte Sönnigsen in Berlin fasst zusammen, was Merz genau gesagt hat.
2: Es klingt so, als wollte Friedrich Merz das bisherige System von gesetzlicher Krankenversicherung auf der einen und privater Krankenversicherung auf der anderen Seite in Frage stellen. Merz hat gesagt, wenn sich der Eindruck verfestigt, Privatversicherte bekommen sofort jede Leistung und gesetzlich Versicherte müssten Wochen und Monate warten, dann sei das ein Gerechtigkeitsproblem. Das will er verändern. Wie? Das ist aber völlig offen geblieben. Und das ist auch wirklich überraschend, denn der Kurs der CDU ist da bisher sehr klar. Sie ist für so ein duales System aus gesetzlicher und privater Krankenversicherung. Eine Einheitsversicherung hat die CDU bisher immer abgelehnt.
1: Nach dem CDU-Aus im Schweriner Landtag hat Landeschef Peters seinen Rücktritt erklärt. Wie er mitteilte, soll kommissarisch Philipp Amthor das Amt übernehmen. Aus der Nachrichtenredaktion Marei Beermann.
3: Der 34-jährige Amthor aus Ueckermünde ist seit Juli Staatsminister im Kanzleramt. Nach NDR-Informationen hat auch Generalsekretärin Kati Hoffmeister auf der Sitzung des Landesvorstands ihren Rücktritt angekündigt. Laut Landeswahlleiter Christian Boden fehlten der CDU rund 800 Stimmen für den Wiedereinzug in den Landtag. Der Parteivorstand der SPD hat den Vorschlag von Ministerpräsidentin Schwesig angenommen und sich geschlossen für Gespräche mit Grünen und Linken ausgesprochen.
1: Das US-Unternehmen Google soll in der EU eine weitere Millionenstrafe zahlen. Die irische Datenschutzbehörde verhängte ein Bußgeld von mehr als 400 Millionen Euro wegen Verstößen gegen die Datenschutzgrundverordnung in der EU. Google hat demnach zwischen 2018 und 2020 Standortdaten seiner Nutzer für Werbezwecke verwendet. Der US-Konzern hat seinen Sitz in Irland, weshalb die Behörde dort zuständig ist. Mehrere große US-Sender schränken ihre Berichterstattung über US-Präsident Trump ein. Gemeinsam mit CNN erklärten ABC, CBS, Fox News und NBC, vorerst nicht mehr über Trump-Auftritte zu berichten. Die Sender reisen sonst im Rotationsverfahren zu Terminen des Präsidenten. Grund für die Ankündigung ist das Hausverbot, das Trump für Journalisten von CNN und zwei weiteren Medienunternehmen ausgesprochen hat. Er warf ihnen vor, Falschnachrichten zu verbreiten. Kritiker sprechen von einem Angriff auf die Pressefreiheit. Das waren die Nachrichten. Das Wetter in Deutschland. Im Erzgebirge letzte Schauer bei 15 Grad auf Helgoland und 1 Grad im Bayerischen Wald. Am Tage heiter, teilweise bewölkt, 13 bis 24 Grad. Es ist 0:03 Uhr.
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1: Um 1 Uhr mit Ronald Lessig. Der CDU-Vorsitzende Merz hat nach den Landtagswahlen einen Kurswechsel seiner Partei in der Frage der Krankenversicherung in Aussicht gestellt. In der Bevölkerung habe sich der Eindruck verfestigt, dass Privatversicherte schneller Leistungen erhielten als gesetzlich Versicherte, so Merz. Aus der Nachrichtenredaktion Ulrike Ufer.
2: Der Kanzler betonte, die Reformvorhaben der Koalition im Gesundheitsbereich müssten wirkungsgleich auf die private Krankenversicherung übertragen werden. Weitere Details nannte der Regierungschef zunächst nicht. Zudem kündigte Merz an, rasch ein Bundesgesetz gegen die Enteignung von Wohnraum zu verabschieden. Internationale Investoren müssten wissen, es gibt in Deutschland keine Enteignung von privatem Eigentum. Die entsprechende Ankündigung der Berliner Linken habe im Ausland und im Inland eine verheerende Wirkung gehabt, ergänzte Merz.
1: Nach dem CDU-Aus im Schweriner Landtag hat Landeschef Daniel Peters seinen Rücktritt erklärt. Wie er mitteilte, soll kommissarisch Philipp Amthor das Amt übernehmen. Der 34-Jährige ist seit Juli Staatsminister im Kanzleramt. Die CDU war am Sonntag erstmals in einem Bundesland an der 5%-Hürde gescheitert. Laut Landeswahlleiter fehlten der Partei rund 800 Stimmen. Die EU hat es vorerst nicht geschafft, sich auf eine Aufhebung von Sanktionen gegen zwei russische Milliardäre zu einigen. Weil Sanktionsbeschlüsse einstimmig gefasst werden müssen, sollen die EU-Botschafter am Morgen erneut zusammenkommen. Hintergrund ist, dass Frankreich offenbar mit der Sanktionsaufhebung die Freilassung zweier in Aserbaidschan festgehaltener Staatsbürger erreichen will. Dagegen stellen sich mehrere baltische und skandinavische Länder. Gegen FIFA-Präsident Infantino reißt die Kritik seit seinen Privatisierungsplänen für den Weltfußball nicht. Im Kampf um seinen Posten erklärt er sich jetzt zu Reformen bereit. Aus der Nachrichtenredaktion Martin Roschitz.
3: Dass der FIFA-Präsident plötzlich Offenheit für Reformen signalisiert, kommt eher überraschend. In einem Brief an die 211 Mitgliedsverbände erklärt er seine Bereitschaft, die Macht- und Entscheidungsstrukturen der FIFA unabhängig überprüfen lassen zu wollen und über mehr Transparenz und Mitbestimmung zu sprechen. Das vermeintliche Zugeständnis Infantinos kommt mitten in einem Machtkampf. Nach dem gescheiterten Plan, private Investoren an FIFA-Geschäften zu beteiligen, hat Infantino viel Unterstützung verloren. Die UEFA drängt auf einen Wechsel an der FIFA-Spitze. Auch aus Asien und Nordamerika gibt es Widerstand gegen den FIFA-Boss.
1: Das waren die Nachrichten. Das Wetter in Deutschland. Im Erzgebirge letzte Schauer bei Tiefstwerten von 15 Grad auf Helgoland und bis 1 Grad im Bayerischen Wald. Am Tage heiter, teils bewölkt, meist trocken, 13 bis 24 Grad. Am Mittwoch oft heiter, später zur Nordsee hin Schauer, 15 bis 25 Grad. Es ist 1:03 Uhr.
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2: Um 2 Uhr mit Ronald Lessig. Der CDU-Vorsitzende Merz hat nach den Landtagswahlen einen Kurswechsel seiner Partei in der Frage der Krankenversicherung in Aussicht gestellt. In der Bevölkerung habe sich der Eindruck verfestigt, dass Privatversicherte schneller Leistungen erhielten als gesetzlich Versicherte, so Merz. Aus der Nachrichtenredaktion Ulrike Ufer.
3: Der Kanzler betonte, die Reformvorhaben der Koalition im Gesundheitsbereich müssten wirkungsgleich auf die private Krankenversicherung übertragen werden. Weitere Details nannte der Regierungschef zunächst nicht. Zudem kündigte Merz an, rasch ein Bundesgesetz gegen die Enteignung von Wohnraum zu verabschieden. Internationale Investoren müssten wissen, es gibt in Deutschland keine Enteignung von privatem Eigentum. Die entsprechende Ankündigung der Berliner Linken habe im Ausland und im Inland eine verheerende Wirkung gehabt, ergänzte Merz.
2: Nach dem CDU-Aus im Schweriner Landtag hat Landeschef Daniel Peters seinen Rücktritt erklärt. Wie er mitteilte,